0: durchaus windig werden. Die Temperaturen steigen dann noch einmal deutlich an. Die Höchstwerte liegen bei etwa 36 Grad. Eine angenehme Nacht wünscht Ihnen Vanessa Heine.
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1: Der Schützenverein Borne von 1891. Der Schützenverein in Borne gründete sich im Juli 1891. Der Verein hatte den Zweck, den Mitgliedern den Gebrauch der Schusswaffe im Falle der Not zu lehren. Weiterhin sollte die patriotische Gesinnung, die Liebe zu Kaiser und Reich gelehrt werden und ebenso die kameradschaftliche Achtung und Treue. Der Schützenverein wurde im Königlichen Amtsgericht Staßfurt eingetragen. Zum Vorstand gehörten damals der Vorsitzende, erster und zweiter Schützenmeister, Kassierer, Schriftführer und drei Beisitzer. Auszüge aus der Satzung und einer Schießstandordnung von 1891 belegen die Gründungszeit. Festlichkeiten in dieser Zeit waren der Geburtstag des Kaisers und ein zweitägiges Schützenfest im Sommer. Im September war das Abschießen ein weiterer Höhepunkt. Mit der Eingliederung in den Reichsbund und dem Beginn des Zweiten Weltkrieges verschwanden der Schießstand, die Fahne und die Königskette. Auch all die anderen Aktivitäten schliefen ein. Nach Beendigung des Zweiten Weltkrieges trafen sich die Sportfreunde und gründeten die Sektion Sportschießen. Die Sektion unterstand der Gesellschaft für Sport und Technik. In den 60er Jahren entstand ein neuer Kleinkaliberschießstand am Sportplatz. Willi Köpke trainierte dort seine Schützlinge. Durch die vormilitärische Ausbildung zu DDR-Zeiten ging der Schießsport zur Kreisstadt über. Dies brachte leider die Verwahrlosung des Schießstandes mit sich und die Sektion zerfiel. Erst nach der politischen Wende kam das Sportschießen wieder nach Borne zurück. Die Schützenbrüder Paul und Salm ließen in der Schule das Sportschießen wieder aufleben. Diese Schützenbrüder waren es auch, die 1990 den Schützenverein Borne von 1891 neu gründeten. Die anfänglichen 7 Mitglieder blieben nicht lange allein. Eine steigende Mitgliederzahl war zu verzeichnen. Bei Dachdeckerarbeiten in der Gemeinde fand man Zeitzeugen aus längst vergangenen Jahren. Alte Königsschützen mit den Jahreszahlen 1909, 1924, 1926, 1928 und 1933 wurden zutage gefördert. Die Gemeinde stellte den Schützen einen alten Schuppen zur Verfügung. Sie bauten den Schuppen zum Luftgewehr- und Luftpistolenschießstand um. Zum 100-jährigen Vereinsjubiläum konnte diese Sportstätte eingeweiht werden. Aktivitäten des Vereins sind das Königsschießen und die Teilnahme an den verschiedenen Meisterschaften. Sie hörten Interessantes über den Schützenverein Borne von 1891. Eleonore Hebestreit, Radio HBW. 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
1: Die Schachzüge Heinrich Christian Westerhorns. Das Jahr 1867 sollte zu einem entscheidenden Jahr für die Firma Westerhorn werden. Eine Maschine, die bis zu 25.000 Briefumschläge in 8,5 Arbeitsstunden herstellte, wurde auf der Weltausstellung in Paris gezeigt. Westerhorn kaufte zwei Maschinen. Eine der beiden Maschinen stellte er auf, die zweite Maschine ließ er zerlegen und baute in Eigenregie 12 Exemplare nach. Damit war die Firma allen anderen Konkurrenten aus der Branche überlegen. Heute würde man vermutlich von Industriespionage oder Patentverletzung sprechen. Ähnlich war es auch im Jahr 1872. Durch persönliche Kontakte mit dem Generalpostmeister erfuhr er, dass in Deutschland ein Telegrammformular neu eingeführt werden sollte. Schon vor dem Einführungstermin produzierte es Westerhorn auf Vorrat. Damit war er allen Mitbewerbern voraus und sicherte sich für mehrere Jahre das Recht zur Alleinherstellung. Aber Vorsicht, nicht alles, was uns in heutiger Zeit suspekt erscheint, war es auch zu der damaligen Zeit. Die Regeln, nach denen wir uns heute zu richten haben, haben sich erst im Lauf der Zeit entwickelt. Dies war ein Bericht über die Schachzüge des Heinrich Christian Westerhorns für Radio HBW, gesprochen von Jörg Buschmann.

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1: Die Käthe-Kollwitz-Straße in Quedlinburg. Die Käthe-Kollwitz-Straße in Quedlinburg entstand vor dem Zweiten Weltkrieg und hieß zunächst Bromberger Straße. Nach 1945 wurde sie umbenannt und gehört zum in der Süderstadt entstandenen Neubaugebiet. Käthe-Kollwitz wurde am 8. Juli 1867 geboren. Sie war Grafikerin und Bildhauerin. Im Mittelpunkt ihres Schaffens stand der Kampf gegen Hunger, Arbeitslosigkeit und soziale Not. Sie war Professorin der Preußischen Akademie der Künste und wandte sich in ihren Werken dem kritischen Realismus zu. Wegen ihrer antifaschistischen Haltung wurde sie 1933 zum Austritt aus der Preußischen Akademie der Künste gezwungen und ihres Amtes als Leiterin der Meisterklasse für Grafik enthoben. Käthe-Kollwitz starb am 22. April 1945. Dies war ein Beitrag über die Käthe-Kollwitz-Straße in Quedlinburg, gesprochen von Franziska Winterfeld für das Radio HBW.

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2: 3 Uhr.
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3: In der Nacht liegen die Tiefstwerte bei etwa 16 Grad. Der Himmel ist bewölkt, aber es bleibt trocken. Im Verlauf des heutigen Tages erreichen die Temperaturen Höchstwerte von 32 Grad. Es gibt einen Mix aus Sonne und Wolken, aber mit Regen ist nicht zu rechnen. Am Abend kühlt es sich auf 24 Grad ab und der Himmel ist wolkenlos. Der weitere Trend. In den folgenden Tagen gibt es eine Mischung aus Sonne und Wolken, aber es bleibt trocken. Aber vereinzelt kann es dann durchaus windig werden. Die Temperaturen steigen dann noch einmal deutlich an. Die Höchstwerte liegen bei etwa 36 Grad. Eine angenehme Nacht wünscht Ihnen Vanessa Heine.
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1: Der Itchensteg in Quedlinburg. Dieser Name steht in Quedlinburg für eine Fußgängerbrücke über die Wilde Bode, den Hauptarm des Flusses. Sie verbindet die Adelheidstraße mit der südlich gelegenen Stresemannstraße. Über die Geschichte dieser Brücke ist recht wenig bekannt. Fest steht, dass diese Brücke von der Stadt zum Johannesstift führte und immer schon eine Fußgängerbrücke war. In den Urkunden der Stadt taucht mehrere Male ihr Name auf. So wurde 1605 eine Brücke namens Itchenbrücke abgerissen. 1628 tauchte eine Uetschengasse auf und im 18. Jahrhundert hieß diese Gegend auch vor dem Neuhäusel. Seit 1878 wurde diese Straße in Turmstraße umbenannt und es blieb nur noch der Name für die heute bekannte Brücke. Die Deutung des Wortsinnes liegt nach dem Quedlinburger Dialekt bei Itche oder Itschke, was so viel wie Frosch bedeutet. Es ist also durchaus möglich, dass sich hier eine froschreiche Gegend befand. Im Jahr 1905 als Stahlbetonkonstruktion im Jugendstil erbaut, steht die Brücke unter Denkmalschutz. In den Zwischenräumen der Brückenböden befinden sich Reliefs mit Darstellungen von Fröschen und Greifen. Ebenfalls aus der Zeit des Jugendstils stammen die schmiedeeisernen Brüstungen der Brücke. Über den Itchensteg in Quedlinburg sprach Gerda Karl für

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1: Der verschlafene Mönch auf der Konradsburg. Die Erbauung der bei Ermsleben gelegenen Konradsburg geht in die ersten Jahre des 10. Jahrhunderts zurück. Bis 1112 wurde sie von der Ritterfamilie Konradsburg bewohnt, die aber um diese Zeit die Feste Falkenstein erbaute, dann sich nach derselben nannte und aufgrund eines Gelübdes die Konradsburg in ein Benediktinerkloster umwandelte. Anfang des 16. Jahrhunderts zogen in das Kloster die Kartäusermönche ein, die aber im Bauernkrieg 1525, als das Kloster bis auf die Kirche niederbrannte, fliehen mussten. Dann wurde es als ein königlich-preußisches Vorwerk dem Kammergut Ermsleben einverleibt. Zu diesem Zweck sind auch im Klostergebäude Wirtschaftsräume angelegt worden. Die ehemaligen Zimmer des Abtes bewohnte fortan Rüsselvieh. Im Weinkeller lagern Gemüsehaufen, die noch unbeschädigte Kirche hat man zu einer Scheune gemacht und ihre Kreuzgänge, von wohlgewölbten Pfeilern getragen, dienen als Strommagazin. Von dieser Burg existiert aber auch folgende merkwürdige Sage. Ein Mönch war den Spießen der rasenden Bauern entronnen, hatte sich im Weinkeller verkrochen und reichlich dem geistreichen Nass zugesprochen. Daraufhin war er fest eingeschlafen. Als er erwachte und bloß einen kleinen Rausch ausgeschlafen zu haben meinte, wollte er zu dem geliebten Fasse zurückkehren. Indes suchte er es vergebens, tappte dabei in der Finsternis umher, stolperte über allerlei runde Dinge und fiel endlich gar über einen Haufen langer geschwänzter Wesen. Unwirsch und im heiligen Eifer erfüllt, verwünschte der Mönch dieses Ungemach und fand endlich nach langem Tasten und Fühlen die Tür. Grollend über so ungeziemende Streiche, beschloss er umgehend seinem Vorgesetzten, dem Abt Anzeige zu machen und Genugtuung zu fordern. Er schlüpfte also durch die offene, leicht angelegte Türe, sah sich auch nicht groß um, sondern öffnete sogleich die Wohnstube des Abts. Aber o Himmel, wie erstaunte der Entrüstete! Statt des heiligen Mannes, der ihm so oft freundlich entgegenwinkte, wenn er einen Humpen Hochheimer auftischte, grunzte den Verblüfften eine Herde weltlicher Säuer an, die sich beim Mittagsschlummer gestört fühlten. Entsetzen ergriff ihn, er eilte zur Kirche, aber hier klapperten Dreschflegel und einer der Drescher machte ihn darauf aufmerksam, dass er sich verirrt haben müsse. Nicht möglich, rief der Mönch, griff sich in der Küche ein Licht und taumelte zurück in den Keller. Doch hier erblickte er Wunder über Wunder, statt voller Weinfässer, Krautköpfe, Möhren, Rüben und so manch anderes schmackhafte Gemüse übereinander gehäuft. Da erschall eine Stimme. Tor, dies hat sich seit 100 Jahren hier zugetragen. Geh und erzähle deinen Brüdern in der Unterwelt, welchen Stoß Dr. Luther, einer deiner früheren Kollegen, dem Mönchswesen beigebracht hat. Damit sank der Klosterbruder nun wirklich in Todesschlaf, aus dem er nicht wieder erwachte. Jörg Buschmann für Radio HBW.

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1: Wie Till auf dem Seil gehen lernt. Alles Bitten und Betteln der Mutter half nichts. Till wollte kein vernünftiges Handwerk lernen. Er wollte lieber Gaukler werden und auf dem Jahrmarkt arbeiten. Er dachte sich, wenn er auf dem Seil tanzen könne, würde er viel Geld verdienen. Heimlich spannte er ein Seil im Dachboden und übte sich im Seiltanz. Doch seine Mutter erwischte ihn und wollte ihm die Flausen austreiben. Ein anderes Mal spannte Eulenspiegel ein Seil über den Fluss. Viele Leute sahen das Seil und eilten herbei. Mit offenem Mund schauten sie dem Treiben zu. Der Schelm tanzte über dem Wasser und machte seine Späße. Da bemerkte ihn seine Mutter. Sie schlich heimlich auf den Dachboden, wo das Seil festgemacht war, und schnitt es entzwei. Eulenspiegel fiel mit lautem Platsch in den Fluss und nahm ein unfreiwilliges Bad. Zum Schaden hatte er auch noch den Spott. Die Leute lachten aus vollem Halse. Die Kinder riefen ihm zu: Eulenspiegel, du wirst nass. Eulenspiegel, bring uns einen Fisch mit. Das ärgerte Till sehr und er sagte zu sich selber: Euch zahle ich das Gespött noch heim. Sie hörten die Sage, wie Till Eulenspiegel auf dem Seil gehen lernt, gesprochen von Julia Blisse für Radio HBW.

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2: In der Nacht liegen die Tiefstwerte bei etwa 16 Grad. Der Himmel ist bewölkt, aber es bleibt trocken. Im Verlauf des heutigen Tages erreichen die Temperaturen Höchstwerte von 32 Grad. Es gibt einen Mix aus Sonne und Wolken, aber mit Regen ist nicht zu rechnen. Am Abend kühlt es sich auf 24 Grad ab und der Himmel ist wolkenlos. Der weitere Trend. In den folgenden Tagen gibt es eine Mischung aus Sonne und Wolken, aber es bleibt trocken. Aber vereinzelt kann es dann durchaus windig werden. Die Temperaturen steigen dann noch einmal deutlich an. Die Höchstwerte liegen bei etwa 36 Grad. Eine angenehme Nacht wünscht Ihnen Vanessa Heine.
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1: Der Harz als Ausflugsziel. Der Harz ist unser nördlichstes Mittelgebirge. Er liegt heute grenzenlos mitten in Deutschland und erstreckt sich über Teile der Bundesländer Niedersachsen, Sachsen-Anhalt und Thüringen. Im Harz begegnen uns auf Schritt und Tritt eine lebendige Kultur und eine lange Geschichte. Eine gleichermaßen spannende wie vergnügliche Zeitreise durch vergangene Jahrhunderte. In den romantischen Fachwerkstätten des Harzes, in denen man teilweise noch ein geschlossenes mittelalterliches Stadtbild vorfindet, fühlt man sich beim Bummel über historisches Kopfsteinpflaster schnell in längst vergangene Epochen versetzt. Eine Reise in die Vergangenheit bietet auch eine Fahrt mit einem der nostalgischen Dampfzüge der Harzer Schmalspurbahn, die schon vor über 100 Jahren auf diesen Strecken im Einsatz waren. Eine Fahrt hinauf auf den Brocken, den sagenumwobenen höchsten Gipfel des Harzes, wird zu einem unvergesslichen Erlebnis. Harzgäste haben die Möglichkeit, die Ursprünglichkeit wunderschöner Natur bei Wanderungen mit einem Nationalparkranger selbst zu entdecken und zu erleben. Für sportlich aktive Menschen reichen die Angebote vom Wandern über Mountainbiking und Klettern bis hin zu verschiedenen Arten des Wasser- und Wintersports, Gleitschirmfliegen oder Inlineskating. Für das leibliche Wohl sorgen gemütliche Restaurants, oft in historischen Gebäuden, die Harzer Spezialitäten wie Wildgerichte, Forelle, deftige Wurstplatten oder Harzer Käse anbieten. Nach einem aktiven Tag kann man sich gut in den Wellnessbereichen der schönen Hotels entspannen und Kräfte tanken für weitere spannende Erlebnisse im Harz. Eleonore Hebestreit, Radio HBW.

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1: Historisches über Hake-Bonn. Am Nordrand des Naturschutzgebietes Hake liegt der stille Ort Hake-Bonn. Im Jahre 1960 wurde er erstmals erwähnt. Die Herren des Ortes, auch Edle von Hake-Bonn genannt, müssen sehr wohlhabend und fromm gewesen sein. Sie gründeten 1253 in Hedersleben ein Zisterzienserinnenkloster, das der heiligen Maria und Gertrud gewidmet wurde. Aus ihrem Besitz verkauften sie 1346 Haus und Herrschaft Helfter an die Mansfelder Grafen. Im Mittelalter war Hake-Bonn mit seiner Nähe zur Domburg oft von den Feindseligkeiten und Überfällen der dort wohnenden Herren gefährdet. Heute kann man ohne Gefahr in Richtung Südwesten über die Anhöhe Galgenberg und an den Ruinen der Domburg vorbei den Ort Hete-Bonn im Landkreis Harz erreichen. Wer aufmerksam ist, entdeckt noch Spuren aus vor- und frühgeschichtlicher Zeit. Es sind noch mehrere Hügelgräber im Hakelwald verborgen. Von 1850 bis 1893 gab es eine Zuckerfabrik sowie einen Betrieb zur Zichorienverarbeitung. Trotz allem blieb Hake-Bonn ein typisches Bördedorf. Bis in die 60er Jahre gab es in Hake-Bonn auch einen Bahnhof. In Hake-Bonn steht die letzte der drei Bockwindmühlen. Ihre Entstehung geht auf das Jahr 1688 zurück. Bis 1962 war sie sogar in Betrieb. Dieses technische Denkmal soll als Wahrzeichen der Gegend erhalten werden. Dies war ein Beitrag über Historisches des Ortes Hake-Bonn für Radio HBB, gesprochen von Jörg Buschmann.

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1: Die Gänsefurter Straße in Stassfurt. Heutzutage sind Straßennamen für eine Orientierung im Straßennetz unentbehrlich. Straßen erzählen aber auch Geschichten und sind so entscheidender Bestandteil der Chronik einer Stadt. Bestes Beispiel, wie kompliziert eine, sagen wir mal, doppelte Namensvergabe sein kann, ist die Gänsefurter Straße in Stassfurt. Eine Straße gleichen Namens gibt es nämlich auch im Ortsteil Löderburg. Hier und heute soll es aber um die Gänsefurter Straße in Stassfurt gehen. Die Straße erhielt ihren Namen im Jahr 1935. Sie führt entlang der Bode zum damaligen Bodeübergang, über den man nur wenige hundert Meter später den Ortsteil Gänsefurt erreichte. Davor hieß ein Teil dieser Straße in der Sülze, da hier einst das kleine Flüsschen Sülze entlang floss. Über die Gänsefurter Straße in Stassfurt informierte sie Gerda Karl für Radio HBW.

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1: 5 Uhr.
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3: Heute kommt der Sommer wieder mit voller Fahrt zurück. Es wird kaum eine Wolke zu sehen sein und das Thermometer kommt hoch auf bis zu 32 Grad. Morgen geht es dann nur weiter so, wir kriegen etwa 36 Grad, aber auch ein paar mehr Wolken. Die löschen dann abends mit ein bisschen Regen auch die Hitze des Tages. Der weitere Trend. Zum Wochenende wird es dann ein wenig kühler. Wir sind bei Höchsttemperaturen zwischen 26 und 29 Grad und freitagabends kann es ein wenig gewittern. Einen schönen Tag wünscht noch Karl Küsters.
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1: Das Bergmännlein im Katharinenstollen, eine Sage. Im Katharinenstollen bei Harzgerode und in der Dreifaltigkeitsgrube ließ sich im Jahre 1588 öfter ein Bergmännlein blicken. Ein Bergknapper hatte Nachtschicht und wurde bei seiner beschwerlichen Arbeit vor dem neuen Längsort so verletzt, dass er die Besinnung verlor. Als er wieder zu sich fand, konnte er nicht arbeiten und beschloss deshalb auszufahren. Dabei trug das Bergmännlein ein brennendes Grubenlicht vor ihm her. Weil er über die Begegnung schwieg, ließ es ihn noch Wochen darauf in Ruhe arbeiten. Als er jedoch sein Erlebnis ausplauderte, erschien ihm das Bergmännlein wieder 8 Tage lang. Der Bergknappe war darüber sehr erschrocken und litt seitdem an einer schweren Krankheit. Erst als sein Körper von einem Hautausschlag befallen wurde, besserte sich der Gesundheitszustand. In anderen Berichten war das Bergmännlein selber nicht sichtbar, sondern nur mattes Grubenlicht in der Strecke. Im Katharinenstollen wurden Gerassel von Grubenwagen und Geräusche von trappenden Schritten auf der Fahrt wahrgenommen. Sie hörten die Sage des Bergmännleins im Katharinenstollen. Eleonore Hebestreit, Radio HBW.

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2: Heute zeigt sich der Sommer wieder von seiner sonnigen Seite. Kaum eine Wolke zu sehen. Auf dem Thermometer geht's wieder nach oben auf Höchstwerte von 32 Grad. Morgen gibt's 36 Grad. Damit ist dann das Maximum der Woche erreicht. Sonne und Wolken wechseln sich ab. Morgen Abend zieht dann mal ein Schauer durch. Der weitere Trend: Am Freitagabend kann es gewittern, zuvor werden 28 Grad erwartet. Das Wochenende ist zwar etwas unbeständig, aber wohl eher trocken bei 26 bis 29 Grad. Einen angenehmen Tag wünscht Ihnen Steffen Erfurt.

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1: Landschaftspark Spiegelsberge. Im Süden der Stadt Halberstadt liegt in einer von kleinen Bergen bestimmten Landschaft der Park Spiegelsberge. Er wurde im 18. Jahrhundert von Ernst Ludwig Christoph Spiegel angelegt, welcher dieses Land kaufte. Die kahlen, bisher nur als Futterwiesen für Schafe genutzten Berge wurden in der Folgezeit bepflanzt. Bei der Landschaftsgestaltung ließ sich Herr Spiegel dabei vom Wörlitzer Park bei Dessau inspirieren. Im Laufe der Zeit wurden auch die benachbarten Klusberge und Tegenberge in eine Parklandschaft umgestaltet. Das Spiegelmausoleum am Rande des Landschaftsparks dient als letzte Ruhestätte des Parkgründers. Heute ist der Landschaftspark Spiegelsberge ein beliebtes und vielseitiges Ausflugsziel. Neben diversen Wanderwegen erwarten den Besucher noch zahlreiche weitere Möglichkeiten zur sportlichen Aktivität sowie mehrere bedeutende Sehenswürdigkeiten. Im Park befindet sich eine heute als Gaststätte genutztes Jagdschloss im Renaissance-Stil. Der Bau dieses Schlosses geschah ebenfalls auf Betreiben des Parkgründers Ernst Ludwig Christoph Spiegel. Im Keller des Jagdschlosses steht das älteste erhaltene und zweitgrößte Weinfass Deutschlands. Das Ende des 16. Jahrhunderts gebaute Fass ist etwa 6 Meter hoch, 9 Meter lang und hat einen Rauminhalt von mehr als 132.000 Litern. Vom Aussichtsturm Belvedere haben Sie einen schönen Blick auf den Park. Ein Pferdehof lädt zum Ausreiten oder zum Fahren mit der Kutsche ein. Im Landschaftspark Spiegelsberge befinden sich außerdem ein großer Kinderspielplatz, der Bismarckturm sowie der Tiergarten. Allen Besuchern des Landschaftsparks stehen mehrere große und kostenlose Parkplätze zur Verfügung. Mit dem Fahrrad oder der Straßenbahn ist dieses Erholungsgebiet ebenfalls gut erreichbar. Das war Wissenswertes über den Landschaftspark Spiegelsberge, gesprochen von Antje Detloff.

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0: 6 Uhr.
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3: Heute kommt der Sommer wieder mit voller Fahrt zurück. Es wird kaum eine Wolke zu sehen sein und das Thermometer kommt hoch auf bis zu 32 Grad. Morgen geht es dann nur weiter so, wir kriegen etwa 36 Grad, aber auch ein paar mehr Wolken. Die löschen dann abends mit ein bisschen Regen auch die Hitze des Tages. Der weitere Trend. Zum Wochenende wird es dann ein wenig kühler. Wir sind bei Höchsttemperaturen zwischen 26 und 29 Grad und freitagabends kann es ein wenig gewittern. Einen schönen Tag wünscht noch Karl Küsters.
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1: Die Hinterbreite in Aschersleben. Als Breite wird in Aschersleben ein größerer freier Platz bezeichnet. Zum Beispiel die Herrenbreite und die Schrötenbreite. So auch die Hinterbreite. Der zuerst bebaute Straßenzug lag, von der Stadt gesehen, hinter der Breite. Verschiedene Heimatforscher vermuten hier einen Wasserlauf, der aus der See über den Seegraben, die Breite, Holzmarkt, Krügerbrücke und den Stefanikirchhof in die Eine geflossen sein soll. Im Jahre 1726 soll sich dort eine Schwemme, also ein Wasserbecken, befunden haben. Professor Straßburger selbst weiß nicht genau, wo dies lag. Einmal gibt er eine Lage am Holzmarkt an, andererseits vermutet er sie in der Nähe des Johannisturms. Etwa um 1500 sollen die ersten Häuser auf der Breite erbaut worden sein, sodass zwei Straßenzüge entstanden, die Vorder- und die Hinterbreite. Etwa Anfang der 60er Jahre wurden die ersten Häuser der Vorder- und der Hinterbreite abgerissen. Die so gewonnene Fläche wurde als Parkplatz genutzt. Mitte der 70er Jahre wurden dann auch bis auf das Gebäude am Holzmarkt die letzten Häuser abgerissen und ein Durchgang neben dem Johannistor zur Johannispromenade geschaffen. Dadurch ist die Breite fast in ihrer ganzen Ursprünglichkeit wieder erhalten. Und noch einen kleinen Tipp am Rande. Wenn Sie Schwierigkeiten haben sollten, Vorder- und Hinterbreite auseinanderhalten zu können, vom Markt aus kommt zuerst die Vorderbreite, also sie liegt vorne, und die dahinter eben die Hinterbreite. Über die Hinterbreite in Aschersleben sprach Gerda Karl für Radio HBW.

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1: Heute zeigt sich der Sommer wieder von seiner sonnigen Seite. Kaum eine Wolke zu sehen. Auf dem Thermometer geht's wieder nach oben auf Höchstwerte von 32 Grad. Morgen gibt's 36 Grad. Damit ist dann das Maximum der Woche erreicht. Sonne und Wolken wechseln sich ab. Morgen Abend zieht dann mal ein Schauer durch. Der weitere Trend: Am Freitagabend kann es gewittern, zuvor werden 28 Grad erwartet. Das Wochenende ist zwar etwas unbeständig, aber wohl eher trocken bei 26 bis 29 Grad. Einen angenehmen Tag wünscht Ihnen Steffen Erfurt.

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2: Der Harz und die Literatur. Heute Theodor Fontane. Ob nun die Literaten wie Dichterfürst Goethe oder Heinrich Heine, ob berühmte Maler wie der bekannte Frühromantiker Caspar David Friedrich oder Ludwig Richter als Vertreter der Spätromantik, der Harz war auch schon immer ein Anziehungspunkt und Objekt der Inspiration. Auch wenn die bekanntesten Werke von Theodor Fontane nun nicht gerade in unserer Region, sondern in der Mark Brandenburg spielen, auch er hat literarische Spuren im Harz hinterlassen. 6 Jahre lang besuchte er im Sommer immer wieder Thale und seine Umgebung. Bei seinen Besuchen im Thalenser Hotel 10 Pfund im Zeitraum zwischen 1868 und 1882 sammelte er zahlreiche Anregungen für die Handlungsorte in seiner 1884 veröffentlichten Novelle Cecile. Das Hotel selbst wird sogar zum Schauplatz. Ob nun das Hotel selbst, die Rostrappe, Altenbrack, in Quedlinburg der Brühlpark und das Schloss, die Schlösser Wernigerode, Ilsenburg und die Theobaldi-Kapelle sind direkt beschrieben. Die Schauplätze sind in der Novelle zum Teil nur gering verfremdet. Die Gegend hat ihn eine Zeit lang wohl nicht losgelassen. Kann man ja auch verstehen. Zunächst wollte er nur eine Woche bleiben. Das änderte sich schnell, denn kurz nach seiner Ankunft schrieb er an seine Frau: Heute Vormittag habe ich mein erstes Gedicht beendet und morgen fange ich das zweite an. Ist auch das fertig, so komme ich wieder. Es ist doch ein himmlisches Arbeiten in solcher Berges- und Feiertagsstille. Dann und wann ein Eisenbahnpfiff, ein Läuten an der Hotelglocke und alles ist wieder still. Ein wenig lebhafter geht es heute allerdings schon in Thale um den Bahnhof herum zu. Und jeder kennt wohl zumindest aus seiner Schulzeit sein bekanntestes Werk, Effi Briest. Fontane entdeckte das Vorbild für seine Effi im Hotel 10 Pfund in Thale. In einem Brief 1895 beschrieb er die Szene so: Ich saß im 10 Pfund Hotel auf dem oft beschriebenen Balkon und sah nach der Rostrappe hinauf, als ein englisches Geschwisterpaar hinaustrat. Das Mädchen war genauso gekleidet, wie ich Effi in den allerersten und dann auch wieder in den allerletzten Kapiteln geschildert habe. Hänger, blau und weiß, gestreifter Kattun, Ledergürtel und Matrosenkragen. Ich glaube, dass ich für meine Heldin keine bessere Erscheinung und Einkleidung finden konnte. Viele von den beschriebenen Schauplätzen sind auch heute noch zu sehen. Überzeugen Sie sich selbst. Sie glauben, wir spinnen? Dann nehmen Sie doch einfach mal die Werke von Fontanes in die Hand und lesen Sie nach, wenn Sie denken, wir würden Ihnen einen Bären aufbinden wollen. Dies war ein Bericht über Geschichtliches aus der Region. Heute Theodor Fontane, der Harz und die Literatur. Gesprochen von Christopher Heine für Radio HBW.

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2: 7 Uhr.
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4: Heute kommt der Sommer wieder mit voller Fahrt zurück. Es wird kaum eine Wolke zu sehen sein und das Thermometer kommt hoch auf bis zu 32 Grad. Morgen geht es dann nur weiter so, wir kriegen etwa 36 Grad, aber auch ein paar mehr Wolken. Die löschen dann abends mit ein bisschen Regen auch die Hitze des Tages. Der weitere Trend. Zum Wochenende wird es dann ein wenig kühler. Wir sind bei Höchsttemperaturen zwischen 26 und 29 Grad und freitagabends kann es ein wenig gewittern. Einen schönen Tag wünscht noch Karl Küsters.
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1: Richard Wagner gehört zur DNA des Harztheaters, unterstreicht dessen Intendant und Musikdirektor Johannes Rieger. Bis 2027 stelle sich das Halberstädter Ensemble der ambitionierten Herausforderung, einen Harzer Jahrhundertring auf die Bühne zu bringen. Nach dem abendlichen Vorspiel Rheingold im März 2024 hat nun der erste Tag des Bühnenspektakels Die Walküre in Halberstadt Premiere. Hausregisseur Marco Miskalski, Ausstatter Tom Grassoff und Musikdirektor Johannes Rieger verantworten auch in diesem Jahr wieder die künstlerische Umsetzung und setzen die Traditionslinie fort, die Halberstadt einst den Beinamen Klein Bayreuth einbrachte. Allein von 1903 bis 1933 erlebte Halberstadt 13 Mal Aufführungen der Walküre, die nach damaliger Pressestimme selbst verwöhntesten Ansprüchen gerecht wurde. 60 Musiker der Hallenser Oper sorgten damals dafür, dass dank des Mäzenatentums eines Professor Dr. Hans Kehr ein musikalisches Welttheater über Liebe, Schuld und Schicksal, ein deutsches Operndrama von epischer Tiefe zu erleben war. Wagners zweite Ringoper gilt als ein emotionales und musikalisches Feuerwerk zwischen Welten, Schmerz und Hoffnung. Die am Harztheater viereinhalbstündige Inszenierung, deren Premiere fast ausverkauft war und Wagner-Enthusiasten aus mehreren Bundesländern anzog, rückt die verbotene Liebe zwischen Siegmund und Sieglinde in den Fokus. Zwei Geschwister, die sich in einer Welt voller Zwängen und göttlicher Gesetze verlieren. Wagner bricht hier gleich zwei Tabus, Ehebruch und Inzest. Wotans Frau Fricker, Regina Petzer, gewohnt stimmlich sicher präsent und die coole Strippenzieherin, rennt im Zweikampf nicht Hunding, sondern Siegmund den Kürzeren zieht, kann da nur den Zeitgeist entsprechend Siegmunds Tod verlangen. Wer mag, kann das Werk als Stück über pathologische Macht und Geldgier deuten, von Selbstdarstellern und Größenwahn singen. Regisseur Marco Miskalski bleibt nah am Meister Wagner und gibt seinen Akteuren auf der wandelbaren Grashoff-Bühne mit Übertitelung viel Spiel und Sangesplatz. Dazu kommt eine Lichtregie, die die verschiedenen Stimmungen untermalt. Die Inszenierung spielt auf einer emotional weit schweifenden Klaviatur der Gefühle. Sie reicht in den drei Aufzügen von tief empfundener Traurigkeit über Ehestress bis Liebeslyrik. Das nimmt Musikdirektor Johannes Rieger mit seinen Harzer Symphonikern engagiert auf. Klangfarbig und facettenreich schwebt die Musik aus dem Orchestergraben. Zuweilen kommt aber von dort ein Hauch Wagner-Wumms zu viel. Denn Wagners Musik bietet nach dem aufwühlenden, stürmischen Vorspiel durchaus Platz für spannungsvolles Knistern und sanftes Schweben durch die mythische Welt. So sind es die Klarinetten, Horn und viel Blech, die den Klang bestimmen. Rieger gelingt es so, einen musikalischen Boden zu schaffen, auf dem die Solisten wachsen können. Wieder muss dem Harztheater Respekt gezollt werden, weil bis auf die gefeierte Peggy Steiner als Brünnhilde, Kammersängerin Gerlin Schröder, die einst am Halberstädter Haus engagiert und bereits in Rheingold zu erleben war, sowie Rünette Botha und Zauberflötensängerin Marie-Pierre Roy, die Rollen mit Ensemblemitgliedern besetzt sind. Samuel Berlert gibt seinen Hunding mitgerüttelt Maß Fiesheit. Er ähnelt einem großen, düsteren Waldschrat, der verschlagen sein Mütchen kühlen will. Peggy Steiner mit ihrem klangfrischen Sopran überzeugt als Lieblingstochter Brünnhilde, die aus Mitleid mit dem jungen Paar, gesungen von Max Ann und Jesse Joy Sprong, gegen ihren Vater agiert und Sieglinde mit ihrem ungeborenen Kind rettet. Zaghaft und zunehmend selbstbewusst legt sie Wotan ihre Gründe für ihren Ungehorsam dar. Den germanischen Obergott singt und spielt ausdrucksstark Juha Koskela. Mal wirkt er diktatorisch, mal fast tränentraurig. Er ist überheblich und hat vielleicht seinen intensivsten Moment, wenn er Fricka und alle anderen aufgibt, gebeugt in Richtung Horizont geht und durch die Welt hinausschlurft. Bis demnächst aus Ihrem Theater, Ihr Uwe Kraus.

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1: Heute zeigt sich der Sommer wieder von seiner sonnigen Seite. Kaum eine Wolke zu sehen. Auf dem Thermometer geht's wieder nach oben auf Höchstwerte von 32 Grad. Morgen gibt's 36 Grad. Damit ist dann das Maximum der Woche erreicht. Sonne und Wolken wechseln sich ab. Morgen Abend zieht dann mal ein Schauer durch. Der weitere Trend: Am Freitagabend kann es gewittern, zuvor werden 28 Grad erwartet. Das Wochenende ist zwar etwas unbeständig, aber wohl eher trocken bei 26 bis 29 Grad. Einen angenehmen Tag wünscht Ihnen Steffen Erfurt.

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1: Gruselgeschichten, gruselig jetzt los.
2: Gruselige Freizeittipps heute, ja.
1: Gruselige Freizeittipps.
2: Aber das liegt nicht an uns und wir das sind.
1: Gerda Karl.
2: Und Steffen Erfurt. So Gerda, was ist denn so gruselig?
1: In Aschersleben gibt es Mord und Totschlag. Na toll. Der ehemalige Hauptkommissar Steffen Klaus beschäftigt sich in der Veranstaltungsreihe Der blutige Mittwoch diesmal mit Massenmördern. Ob Karl Denke, der Vielfraß, Peter Kürten, das Phantom oder der doofe Bruno, sie alle verbreiteten zu ihrer Zeit Angst und Schrecken. Und doch umgibt die Verbrechen dieser historischen Figuren eine Kombination aus Abscheu und Faszination. Was damals geschah, erfahren Sie heute um 18.30 Uhr im Kriminalpanoptikum Aschersleben.
2: Mhm.
1: Jo, na dann mal hin.
2: Nicht ganz so wild geht's zu bei einer Busfahrt von Hettstedt nach Quedlinburg.
1: Na gucke da.
2: Die Kirchengemeinde Hettstedt unternimmt eine Reise mit allen interessierten Gemeindemitgliedern. Neben einem Besuch Quedlinburgs geht's auch um gemütliches Beisammensein. Die Abfahrt ist morgen um 12 Uhr. Anmeldungen nimmt Frau Antje Patzak von der Gemeinde entgegen. So.
1: Ja, und weiter geht's mit Aschersleben erleben Open Air. Eine neue Veranstaltungsreihe geht an den Start. Aschersleben, ein ganz normaler Sommertag, nur mal ganz anders. Ein viertägiges Open-Air-Erlebnis der besonderen Art. Es erwarten Sie Schlager- und Dancefloor-Hits, eine Taylor Swift-Party und ein riesiger Familientag. Mit dabei Matthias Reim, Alex Christensen und der Malle-Star Breitner. Ein langes Wochenende, an dem sich die Stadt begegnet, um gemeinsam Kultur und Lebensfreude zu feiern. Von morgen bis zum Sonntag auf der Herrenweite in Aschersleben. Für die Promi-Konzerte sind extra Konzertkarten nötig.
2: Ja, hinter uns im Rücken, aus dem Fenster raus, da sehen wir schon, was sich da so alles tut.
1: Genau.
2: Wir sitzen ja hier an der Quelle. Ja.
1: Mhm. Richtig.
2: Ja, ein Festival gibt es auch in Altstädt, das Freakstock-Festival. Das ist ein eher kirchliches Festival, denn seit 2015 treffen sich Jesus-Freaks, aber auch neugierige Menschen mit und ohne Glauben. Es wird diskutiert und debattiert bis tief in die Nacht. Niemand wird ausgegrenzt, es wird gefeiert und gelacht. Vom Singer-Songwriter über Indie, Funk und Elektro bis zu Metal und Hardcore blüht ein breites musikalisches Spektrum. Das Motto des diesjährigen christlichen Freakstock-Festivals lautet: Hier beginnt zu Hause. Zu finden auf dem Flugplatz Altstädt von morgen an bis zum Sonntag. Karten gibt's an der Tageskasse.
1: Hotte Hü.
2: Ja.
1: Hotte Hü, Steffen. In Paderborn gibt es Pferdesport.
2: Na.
1: Ausgetragen wird die deutsche Jugendmeisterschaft Fahren in den Disziplinen Dressur, Hindernis und Geländefahren von morgen bis zum Sonntag in Paderborn. Eine Woche später, am 8. und 9. August, folgen die Landesmeisterschaften im Gespannfahren.
2: Ja, und noch etwas später, dann wird auch hier über die Herrenbreite in Aschersleben wieder, na, gehoppelt. Das machen.
1: Ja, Pferde hoppeln. Gehoppelt, gefahren und gesprungen und wie auch immer.
2: Beim Askania Pferdefestival, das kommt dann aber auch noch hier in den Freizeittipps.
1: Richtig.
2: So, was haben wir jetzt?
1: Ach. Ja.
2: Na dann, Prost.
1: Trink, trink, Brüderlein, trink.
2: Ja, und das können Sie machen bei einer Brauereibesichtigung in Wippra. Die Wipperliese, also vielleicht sollte man es mal erklären, wer es nicht kennt, das ist also eine touristische Bahnstrecke zwischen Kloster Mansfeld und Wippra. Die unternimmt die nächste Brauhaustour.
1: Die Wipperliese ist keine Strecke, die Wipperliese ist lebbarer.
2: Naja.
1: Ja. Die Wipperliese wird so genannt.
2: Denn das ist ein Zug, der auf einer touristischen Strecke unterwegs ist zwischen Kloster Mansfeld und Wippra.
1: Und auf der Schiene.
2: Ja, logisch, naja. Ach so, ja, naja, eine historische Bahnstrecke. So, jetzt wissen Sie es.
1: Wobei ja.
2: Naja. Also damit unternehmen Sie, wenn Sie möchten, die nächste Brauhaustour. Ein Tag für Bierliebhaber, Freunde der Gemütlichkeit und Genießer. Das Besondere, mit heißen Rhythmen, exotischen Cocktails und Spezialitäten verwandelt sich die Brauerei in eine kleine Insel mit karibischem Flair. Am 7. August um 17.30 Uhr geht's ab Kloster Mansfeld der Sonne entgegen. Die Rückfahrt ist um 22.30 Uhr. Reservierungen bitte unter www.vipra-bier.de.
1: Prost.
2: Lassen Sie sich's gut gehen unter den Palmen, aber nicht so tief ins Glas gucken. Ja,
1: also bei diesen Temperaturen.
2: Bis dahin wünschen wir Ihnen viel Spaß.
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1: 8 Uhr.
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3: Heute kommt der Sommer wieder mit voller Fahrt zurück. Es wird kaum eine Wolke zu sehen sein und das Thermometer kommt hoch auf bis zu 32 Grad. Morgen geht es dann nur weiter so, wir kriegen etwa 36 Grad, aber auch ein paar mehr Wolken. Die löschen dann abends mit ein bisschen Regen auch die Hitze des Tages. Der weitere Trend. Zum Wochenende wird es dann ein wenig kühler. Wir sind bei Höchsttemperaturen zwischen 26 und 29 Grad und freitagabends kann es ein wenig gewittern. Einen schönen Tag wünscht noch Karl Küsters.
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1: Neue Welt in Stassfurt. Heutzutage sind Straßennamen für eine Orientierung im Straßennetz unentbehrlich. Straßen erzählen aber auch Geschichten und sind so entscheidender Bestandteil der Chronik einer Stadt. Die Straße Neue Welt führt entlang der Bode bis zur Schlachthofstraße und ist seit 1880 in Adressbüchern erwähnt. Der Grund der Benennung ist vermutlich auf die Entstehung der Häuser und ihrer Straße Ende des 20. Jahrhunderts zurückzuführen. Ein Beitrag von Barbara Stolte für Radio HWW.

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1: Heute zeigt sich der Sommer wieder von seiner sonnigen Seite. Kaum eine Wolke zu sehen. Auf dem Thermometer geht's wieder nach oben auf Höchstwerte von 32 Grad. Morgen gibt's 36 Grad. Damit ist dann das Maximum der Woche erreicht. Sonne und Wolken wechseln sich ab. Morgen Abend zieht dann mal ein Schauer durch. Der weitere Trend: Am Freitagabend kann es gewittern, zuvor werden 28 Grad erwartet. Das Wochenende ist zwar etwas unbeständig, aber wohl eher trocken bei 26 bis 29 Grad. Einen angenehmen Tag wünscht Ihnen Steffen Erfurt.

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1: Damit wieder recht herzlich willkommen zur Gratulation an diesem Mittwoch. Beginnen möchte ich in unseren Reihen, denn Lutz Merten, unser Vereinsmitglied, feiert heute seinen Geburtstag. Wir wünschen dir alles Gute, Gesundheit und noch viele schöne Momente im neuen Lebensjahr. Hab einen schönen Tag und viele liebe Grüße an deine Petra. Nun zu den Gratulationen im Sendegebiet. In Aschersleben wünschen wir alles Gute. Barbara Schäfer und Dietmar Waldherre zum jeweils 85. Wiegenfest und Uwe Hecht zum runden 70. Geburtstag. Alles Gute überreichen wir in Groß-Jürstädt Volkmar Stein bis zum 75. In Hecklingen Martina Hoffmann zum 70. In Hettstedt Klaus-Dieter Jung zum 75. Ehrentag und Martina Bechstein zum 70-jährigen Jubiläum. Zufriedenheit und Wohlergehen, das wünschen wir nun in Klein-Schierstedt Renate Jendrusch zum 85. In Neuendorf Dietlin Traue zum 75. Und wir kommen in Stassfurt an. Vier Zuhörer feiern ihren Geburtstag und wir gratulieren. Harald Barrow und Klaus Gertenbach zum jeweils 85. Doris Hensel zum 75. und Viktor Schemberger zum 70. Ehrentag. Wir beenden unsere Großrunde in Stassfurt aber erst dann, wenn wir dem Ehepaar Rainer und Heidemarie Göbel zum 65. Hochzeitstag, also zu ihrer eisernen Hochzeit, ganz herzlich gratuliert haben. Alles erdenklich Gute wünschen wir für die nun kommende Zeit. Soweit die Grußrunde an diesem Tag. Allen genannten und natürlich auch den vielen ungenannten Jubilaren wünschen wir einen schönen Tag im Kreis ihrer Gäste und verbinden damit für das neue Lebensjahr nur das Allerbeste. Gerda Karl vom Radio HBW-Team.
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2: 9 Uhr.
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4: Heute kommt der Sommer wieder mit voller Fahrt zurück. Es wird kaum eine Wolke zu sehen sein und das Thermometer kommt hoch auf bis zu 32 Grad. Morgen geht es dann nur weiter so, wir kriegen etwa 36 Grad, aber auch ein paar mehr Wolken. Die löschen dann abends mit ein bisschen Regen auch die Hitze des Tages. Der weitere Trend. Zum Wochenende wird es dann ein wenig kühler. Wir sind bei Höchsttemperaturen zwischen 26 und 29 Grad und freitagabends kann es ein wenig gewittern. Einen schönen Tag wünscht noch Karl Küsters.
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1: Das Filmmuseum Cinema Ballenstedt. Manchmal können Geschenke, die man erhält, prägend für das weitere Leben sein. Bei dem einen waren es Briefmarken, bei dem anderen Münzen oder Modelleisenbahnen. So dann auch bei Heinz Stammer, der im Alter von 6 Jahren seinen ersten Filmapparat geschenkt bekam. Von da an war es um ihn geschehen und die bewegten Bilder hatten ihn gepackt. Von da an sammelte er alles rund um das Kino herum. Im Laufe der Jahre trug Heinz Stammer eine umfangreiche Sammlung seltener und heute international begehrter Stücke zusammen. Um etwas Lebendiges zu schaffen, war ihm daran gelegen, diese Sammlung einem breiten Publikum zugänglich zu machen. Die Möglichkeit hierfür bot sich im Schloss Ballenstedt an. So können Sie in dem Filmmuseum Cinema im Schloss Ballenstedt Exponate aus über 100 Jahren Filmgeschichte sehen. Dazu gehören Film- und Bildprojektoren, Kameras, Objektive und Filmplakate. Außerdem hat das Filmmuseum Schloss Ballenstedt einen Kinoraum mit 53 Sitzplätzen zu bieten. Auch hier geht es ganz historisch zu. Alle Kinosessel stammen aus Originaleinrichtungen aufgelöster Kinos. Auf Anfrage kann der Kinosaal für geschlossene Veranstaltungen gebucht werden. In originalgetreuer Umgebung ist es so möglich, Filme per Computer über einen Beamer an die Wand zu bringen, als auch alte Filmbänder in den Formaten 8mm, Super 8, 16mm, Super 16 und 35mm sich kinogerecht anzuschauen. Das war ein Beitrag über das Filmmuseum Cinema Ballenstedt, gesprochen von Julia Blisse für Radio HBW.

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1: Heute zeigt sich der Sommer wieder von seiner sonnigen Seite. Kaum eine Wolke zu sehen. Auf dem Thermometer geht's wieder nach oben auf Höchstwerte von 32.

Morgen gibt es 36 Grad, damit ist dann das Maximum der Woche erreicht. Sonne und Wolken wechseln sich ab, morgen Abend zieht dann mal ein Schauer durch. Der weitere Trend, am Freitagabend kann es gewittern, zuvor werden 28 Grad erwartet. Das Wochenende ist zwar etwas unbeständig, aber wohl eher trocken bei 26 bis 29 Grad. Einen angenehmen Tag wünscht Ihnen Steffen Erfurt.

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1: Die Polizisten, die am 28. August 1964 in der Lobby des Delmonico Hotels in Manhattan stehen, verhindern beinahe eins der wichtigsten Treffen der Musikgeschichte. Wie so viele hat sich auch Bob Dylan auf den Weg gemacht, um den Beatles, die in dem Hotel eine Suite gemietet haben, einen Besuch abzustatten. Doch die New York Cops lassen ihn nicht durch. Erst als Malcolm Evans, einer der Tourmanager der Beatles, zufällig in der Reihe der Wartenden Bob Dylan entdeckt, wird der Weg für die historische Begegnung frei. Diese gestaltet sich zu Beginn jedoch äußerst steif. Artig werden Komplimente ausgetauscht, bis Bob den Vorschlag macht, gemeinsam erstmal einen schönen Joint zu rauchen. John, Paul, George und Ringo sind begeistert. Marihuana haben sie noch nie zuvor geraucht. Bob nimmt das den vier Jungs aus Liverpool zunächst nicht ab. Da gibt es doch dieses Lied von euch, in dem ihr singt I Get High, sagt Bob und überreicht John den soeben selbst gedrehten Joint. Ich glaube, ich weiß, welches Lied du meinst, sagt John und reicht den Joint an Ringo weiter. Aber wir singen nicht I Get High, sondern I Can't Hide. Ich kann mich nicht verstecken. In diesem Moment nimmt Ringo einen tiefen Zug und lacht gleich darauf lauthals los. Und auch Bob muss jetzt lachen. Über die Beatles und darüber, dass er I Want to Hold Your Hand für ein Lied über die Erfahrungen von vier Kiffern hielt.

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2: 10 Uhr.
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4: Heute kommt der Sommer wieder mit voller Fahrt zurück. Es wird kaum eine Wolke zu sehen sein und das Thermometer kommt hoch auf bis zu 32 Grad. Morgen geht es dann nur weiter so, wir kriegen etwa 36 Grad, aber auch ein paar mehr Wolken. Die löschen dann abends mit ein bisschen Regen auch die Hitze des Tages. Der weitere Trend. Zum Wochenende wird es dann ein wenig kühler. Wir sind bei Höchsttemperaturen zwischen 26 und 29 Grad und freitagabends kann es ein wenig gewittern. Einen schönen Tag wünscht noch Karl Küsters.
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1: Handwerk, Gewerbe und Industrie Mehringens. Die Walkmühle spielte für Mehringen eine entscheidende Rolle. Sie wurde 1710 erbaut und kann sogar heute noch besichtigt werden. Bis 1723 war sie ausschließlich eine Gerbermühle. 1723 erlaubte Fürst Leopold auf Bitte von 32 Aschersleben Tuchmachern, dem Müller Lebensmittel zu verkaufen. Er erhielt außerdem das Privileg des Gastwirtes und des Materialisten. Dadurch entstand der Vergnügungsort, die Walkmühle in Mehringen. In den weiteren Jahren wurde die Walkmühle zu verschiedenen Zwecken genutzt, nämlich auch als Schule und für Wohnungen. Bis 1728 gab es auch eine Wassermühle, die zum Mahlen des Getreides gebraucht wurde. Sie ging in den Besitz des Fürsten Leopold über. Diese Wassermühle wurde erst stillgelegt und später in die Gastwirtschaft Stachelschenke umgewandelt. In Mehringen gab es aber auch einen Steinbruch. Er war am heutigen Westerberg gelegen. Das dort abgetragene Gestein wurde zum Bau der Kirche benutzt. Das Ziegelbrennen ist hier das älteste Gewerbe. Es wurden bereits im 17. Jahrhundert Ziegel im Handstrichverfahren gebrannt. 1880 wurde unter Friedrich Wagner die Ziegelei am Bahnhof erbaut. Sie war bis 1937 Familienbesitz und wurde 1953 ein volkseigener Betrieb. 1960 war die Ziegelei sogar die zweitbeste im damaligen Bezirk Halle. Sie beschäftigte 24 Arbeiter und zwei Angestellte. 1960 war zugleich das letzte Betriebsjahr. Durch den hohen Kalkgehalt der Lette musste die Produktion eingestellt werden. Neben dem Steinbruch und der Ziegelei gab es auch eine Gipshütte. Sie war von 1819 bis 1912 in Betrieb. Dies war ein Bericht über die Wirtschaft in der Harzbörder-Region, heute über Handwerk, Gewerbe und Industrie in Mehringen, von Radio HBW, am Mikrofon Jörg Buschmann.

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1: Heute zeigt sich der Sommer wieder von seiner sonnigen Seite. Kaum eine Wolke zu sehen. Auf dem Thermometer geht's wieder nach oben auf Höchstwerte von 32 Grad. Morgen gibt's 36 Grad. Damit ist dann das Maximum der Woche erreicht. Sonne und Wolken wechseln sich ab. Morgen Abend zieht dann mal ein Schauer durch. Der weitere Trend: Am Freitagabend kann es gewittern, zuvor werden 28 Grad erwartet. Das Wochenende ist zwar etwas unbeständig, aber wohl eher trocken bei 26 bis 29 Grad. Einen angenehmen Tag wünscht Ihnen Steffen Erfurt.

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1: Gruselgeschichten, gruselig jetzt los.
2: Gruselige Freizeittipps heute, ja.
1: Gruselige Freizeittipps.
2: Aber das liegt nicht an uns und wir das sind.
1: Gerda Karl.
2: Und Steffen Erfurt. So Gerda, was ist denn so gruselig?
1: In Aschersleben gibt es Mord und Totschlag. Na toll. Der ehemalige Hauptkommissar Steffen Klaus beschäftigt sich in der Veranstaltungsreihe Der blutige Mittwoch diesmal mit Massenmördern. Ob Karl Denke, der Vielfraß, Peter Kürten, das Phantom oder der doofe Bruno, sie alle verbreiteten zu ihrer Zeit Angst und Schrecken. Und doch umgibt die Verbrechen dieser historischen Figuren eine Kombination aus Abscheu und Faszination. Was damals geschah, erfahren Sie heute um 18.30 Uhr im Kriminalpanoptikum Aschersleben.
2: Mhm.
1: Jo, na dann mal hin.
2: Nicht ganz so wild geht's zu bei einer Busfahrt von Hettstedt nach Quedlinburg.
1: Na gucke da.
2: Die Kirchengemeinde Hettstedt unternimmt eine Reise mit allen interessierten Gemeindemitgliedern. Neben einem Besuch Quedlinburgs geht's auch um gemütliches Beisammensein. Die Abfahrt ist morgen um 12 Uhr. Anmeldungen nimmt Frau Antje Patzak von der Gemeinde entgegen. So.
1: Ja, und weiter geht's mit Aschersleben erleben Open Air. Eine neue Veranstaltungsreihe geht an den Start. Aschersleben, ein ganz normaler Sommertag, nur mal ganz anders. Ein viertägiges Open-Air-Erlebnis der besonderen Art. Es erwarten Sie Schlager- und Dancefloor-Hits, eine Taylor Swift-Party und ein riesiger Familientag. Mit dabei Matthias Reim, Alex Christensen und der Malle-Star Breitner. Ein langes Wochenende, an dem sich die Stadt begegnet, um gemeinsam Kultur und Lebensfreude zu feiern. Von morgen bis zum Sonntag auf der Herrenweite in Aschersleben. Für die Promi-Konzerte sind extra Konzertkarten nötig.
2: Ja, hinter uns im Rücken, aus dem Fenster raus, da sehen
1: richtig.
2: Wir schon, was ja. sich da so alles tut.
1: Genau.
2: Wir sitzen ja hier an der Quelle. Ja.
1: Mhm. Richtig.
2: Ja, ein Festival gibt es auch in Altstädt, das Freakstock-Festival. Das ist ein eher kirchliches Festival, denn seit 2015 treffen sich Jesus-Freaks, aber auch neugierige Menschen mit und ohne Glauben. Es wird diskutiert und debattiert bis tief in die Nacht. Niemand wird ausgegrenzt, es wird gefeiert und gelacht. Vom Singer-Songwriter über Indie, Funk und Elektro bis zu Metal und Hardcore blüht ein breites musikalisches Spektrum. Das Motto des diesjährigen christlichen Freakstock-Festivals lautet: Hier beginnt zu Hause. Zu finden auf dem Flugplatz Altstädt von morgen an bis zum Sonntag. Karten gibt's an der Tageskasse.
1: Warte Hü.
2: Ja.
1: Warte Hü, Steffen. In Paderborn gibt es Pferdesport.
2: Na.
1: Ausgetragen wird die deutsche Jugendmeisterschaft Fahren in den Disziplinen Dressur, Hindernis und Geländefahren von morgen bis zum Sonntag in Paderborn. Eine Woche später, am 8. und 9. August, folgen die Landesmeisterschaften im Gespannfahren.
2: Ja, und noch etwas später, dann wird auch hier über die Herrenbreite in Aschersleben wieder, na, gehoppelt, nicht
1: gehoppelt.
2: Das machen.
1: Ja. Die Pferde hoppeln. Gehoppelt, gefahren und gesprungen und
2: ja,
1: wie auch immer.
2: Beim Askania Pferdefestival, das kommt dann aber auch noch hier in den Freizeittipps.
1: Richtig.
2: So, was haben wir jetzt?
1: Ach. Ja.
2: Na dann, Prost.
1: Trink, trink, Brüderlein, trink.
2: Ja, und das können Sie machen bei einer Brauereibesichtigung in Wippra. Die Wipperliese, also vielleicht sollte man es mal erklären, wer es nicht kennt, das ist also eine touristische Bahnstrecke zwischen Kloster Mansfeld und Wippra, die unternimmt die nächste Brauhaustour.
1: Die Wipperliese ist keine Strecke, die Wipperliese ist lebbarer.
2: Naja.
1: Ja. Die Wipperliese wird so genannt.
2: Ja, naja, gut. Das ist ein Zug, der auf einer touristischen Strecke unterwegs ist zwischen Kloster Mansfeld und Wippra.
1: Und auf der Schiene.
2: Ja, logisch, naja. Ach so, ja, naja, eine historische Bahnstrecke. So, jetzt wissen Sie es.
1: Wobei, ja.
2: Naja, also damit unternehmen Sie, wenn Sie möchten, die nächste Brauhaustour. Ein Tag für Bierliebhaber, Freunde der Gemütlichkeit und Genießer. Das Besondere, mit heißen Rhythmen, exotischen Cocktails und Spezialitäten verwandelt sich die Brauerei in eine kleine Insel mit karibischem Flair. Am 7. August um 17.30 Uhr geht's ab Kloster Mansfeld der Sonne entgegen. Die Rückfahrt ist um 22.30 Uhr. Reservierungen bitte unter www.vipra-bier.de.
1: Prost.
2: Lassen Sie sich's gut gehen unter den Palmen, aber nicht so tief ins Glas gucken. Ja,
1: also bei diesen Temperaturen.
2: Bis dahin wünschen wir Ihnen viel Spaß.
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1: 11 Uhr.
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3: Heute kommt der Sommer wieder mit voller Fahrt zurück. Es wird kaum eine Wolke zu sehen sein und das Thermometer kommt hoch auf bis zu 32 Grad. Morgen geht es dann nur weiter so, wir kriegen etwa 36 Grad, aber auch ein paar mehr Wolken. Die löschen dann abends mit ein bisschen Regen auch die Hitze des Tages. Der weitere Trend. Zum Wochenende wird es dann ein wenig kühler. Wir sind bei Höchsttemperaturen zwischen 26 und 29 Grad und freitagabends kann es ein wenig gewittern. Einen schönen Tag wünscht noch Karl Küsters.
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1: Hiete giftet Brilliken. Für die, die nicht wissen, was Brilliken sind, das sind Pfannkuchen. Walter kam von der Arbeit nach Hus. Er war noch ein junger Bengel, wahrscheinlich noch Lehrling. Das, was Hiete Azubi hat. Seine Mutter saß in der Stube und stöppe Strümpe. Mutter, sagt Walter, moin, ist doch Fasselabend, da kannst du doch mal Brilliken backen. Da habe ich doch ja nicht dran gedacht, freilich backe ich Brilliken, das habe ich doch jedes Jahr der Fasselabend im Markt, sagt die Mutter. Am nächsten Tag halen sie alle Utensilien vor. Erstmal die Molle, die immer beim Schlachten gebrugt wurde, nicht die Rötzte, denn so viel Deich wollte sie ja auch nicht machen. Sie waren ja bloß 4 Personen in der Familie. Mutter Meta hat nun überprüft, ob auch alles vorhanden war, was da den brilligen Deich gebrugt wurde. Mehl und Zucker, Schmalz, Milch, alles da. Aber halt, Hefe musste sie noch besorgen. Die halen sie beim Bäcker gegenüber. Die Kaugenbräder halen sie vor, 3 Stück. Die waren ja wohl recken. Die Bräder stellen sie in der Nähe von oben. Da durften sie, die durften nicht so kalt sein. Die Brilliken sollten ja schön warm haben, damit sie auch ordentlich abjahren konnten. Liegt's dann wieder das Brot, junket los. Erst das Hefestück, auch als Vordeich bekannt. Dann kam das Mehl, die Milch und Fettertau. Alles wurde ordentlich vermengt und dann geknetet. Wie sie so bei der Arbeit war und auch schon mächtig schwitze, da kam ihr Nachbar von der Arbeit nach Hus. Der hatte die Angewohnheit, immer mal bei die Tante Rinde gucken und Juden dachte sehen. Ihr Nachbar war Traktorist und arbeitete in Volksjud. Er feuere seinen roten Bulldog. Eigentlich hatte Bäcker gelehrt, aber als Traktorist verdiene ja mehr wie ein Bäckergeselle. Als er nun sah, wie sich seine Nachbarin so aufplagte, sagte, nu lad mich mal daran. Er späule sich die Hände ein bisschen auf und mache sich an die Arbeit. Hei, das war ja ganz was anderes. So ein Fachmann hat doch das richtig im Griff. Der Deich wurde knetet und gekloppt und wieder und immer wieder. Der Deich wurde knetet und gekloppt und wieder ein ander und wieder nochmal. So, jetzt wartet aber gut. Der Deich war so richtig schmeue und wurde immer mehr in die Molle. Nun wurde erstmal Andal Ute mangelt und Brilliken drute formt und mit Blumenmause füllt. Die 3 Kaugenbräder waren voll mit Brilliken belegt und immer noch war Deich in die Molle. Inzwischen war auch Walter nach Hause gekommen, den drippe schon der Tän, wie er die vielen Brilliken sah. Die Mutter raben aber tau, Junge, lob mal rasch nach Nachbar River und frag sie, ob sie uns noch 2 Kaugenbräder bauen können. Uns recken nicht. Walter stäbe los und kam auch liegs wieder mit den Brädern anmarschiert. Da wurden nun schwinde noch die Brillikendroppe packt. Die ersten Brillken waren nun schon ordentlich obbejahen. Die Mutter sette einen Pott mit Schmalt auf den Herd. Und nun konnten die ersten Brilliken in das heite Fettbad. Sahen die aber schön und so rund und pralle und ringsum so brun, rasch an Zucker wälzt, aufkühlen laden und dann erst mal probiert. An die roten Happen aufbitten. Aber was war denn das für ein komischer Geschmack? Diese. Den Nachbarn seine Henne aber waren so blank wie noch nie. So, ja, das Schwarte unter den Fingernägel war verschwunden.
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1: Heute bleibt es durchgehend klar und sonnig bei bis zu 32 Grad. Auch nachts bleibt der Himmel wolkenfrei bei Tiefstemperaturen von so 18 Grad. Morgen bleibt es dann bis zum Nachmittag noch klar, doch dann kommen ein paar Wolken ins Spiel. Die sind bei bis zu 37 Grad aber auch wirklich nötig. Abends kann es dann auch mal gewittern. Der weitere Trend. Das Wochenende wird dann etwas ausgeglichener. Es ist mit etwa 30 Grad nicht mehr ganz so heiß und es gibt auch ein paar Wolken mehr, die auch mal für Regen sorgen. Ab morgen ist in Aschersleben die Herrenbreite zwischen dem Bahnhof und der Neuen Straße vollständig gesperrt. Grund dafür ist eine Absicherung für eine Veranstaltung auf der Herrenbreite. Einen schönen Tag wünscht noch Karl Küsters.
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3: Hallo aus Tauschers Plattenkiste, sagt der Alex. Es gibt sie prinzipiell überall auf der Welt und teilweise aber unterscheidet.

unterscheiden sie sich, weil sie an manchen Orten eben nur blühen. Zum Beispiel in Asien nur. Die Blume in all ihren verschiedensten Ausprägungen bei uns. Und damit nun viel Spaß im dritten Teil der Blumenlieder aus

Lotusblume, Schlagerpop mit Fernost-Feeling, die Flippers aus ihren poppigen 80ern. In den eher rauschigen 20ern, da wurde die Lotusblume so gepriesen, wie wir sie schon im Hintergrund ein wenig hören, nämlich ein längeres Instrumentalvorspiel. Es spielen jetzt Kurt Engel und seine Tanzrhythmiker.

die weißen Lotusblüten blühen. Ja, und noch ein historisches Lotusblumenlied habe ich aus der Kiste ganz, ganz unten herausgekramt. Die Aufnahme, ich sage es nur zur Orientierung, nicht als Warnung, meine Damen und Herren, die rauschen wenig. Ich weiß, für Schellack-Freunde kann das eine Beleidigung darstellen, aber nein, ich will ja nur unsere jüngere Generation aufklären und denen erklären, warum eben nicht alles so glasklar klingt, wie zum Beispiel Lady Gaga. Hier ist eine Aufnahme mit Lili Klaus. Sie singt über Lotusblumen, ein Lied aus der längst verblühten Operette Der blaue Buddha.

Lotusblumen aus der Operette Der blaue Buddha passt ja geografisch zur Lotusblume. Aber auch in Europa, in Mitteleuropa, machte man sich nämlich in Sachsen schon ganz, ganz früh Gedanken über die Lotusblume. Robert Schumann schrieb ein Stück, das damals Richard Tauber sang. Ich habe es mal in einer Aufnahme mit Barbara Bonney aufliegen.

Barbara Bonney. Ja, nach diesen ruhigen, um nicht zu sagen ernsten Titeln, eine kleine musikalische Aufheiterung hier in Tauschers Plattenkiste, der Kultserie auf dieser Welle. Dabei bleiben wir in der Geburtsstadt von Robert Schumann, in der viele, viele, viele, viele, viele Jahre später Regina Toss das Licht dieser Erde erblickte.

Regina Toss, Lass die Blumen blühen. Das war eine Aufnahme aus dem Jahr 1988. Ja, ich spüre, meine Damen und Herren, dass Sie ein inständiges Verlangen nach einer weiteren Version unseres Blumenfriedensliedes haben. Ich irre mich doch nicht, oder? Und da kommt nun eine Frau, die eben mehr sang als nur Schlager-Liebeslieder. Hier ist Nana Mouskouri.

Sag mir, wo die Blumen sind, interpretiert von Nana Muscovy. Und jetzt noch eine schöne rote Blume aus der Gattung Mohn. Na, das ist dann der Wink mit dem Laternenmast. Eine Blume aus der Familie der Mohngewächse. Mal kleiner, 20 cm, mal größer, bis knapp 1 Meter. Bei uns jetzt gut eine Minute.

0: Der Mohnblumenwalzer aus der Kinderoperette Peter und Paul reisen ins Schlaraffenland. Das musikalische Schlaraffenland für Groß und Klein ist unser wunderbares Musikprogramm. Das hält Alte jung und bringt Jungen Schwung. Gleiche Stelle, gleiche Welle, auf alle Fälle. Denn ciao, sagt der Alex. Und wie immer, auf Weiterhören.
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6: Damit wieder recht herzlich willkommen zur Gratulation an diesem Mittwoch. Beginnen möchte ich in unseren Reihen, denn Lutz Merten, unser Vereinsmitglied, feiert heute seinen Geburtstag. Wir wünschen dir alles Gute, Gesundheit und noch viele schöne Momente im neuen Lebensjahr. Hab einen schönen Tag und viele liebe Grüße an deine Petra. Nun zu den Gratulationen im Sendegebiet. In Aschersleben wünschen wir alles Gute. Barbara Schäfer und Dietmar Waldherre zum jeweils 85. Wiegenfest und Uwe Hech zum runden 70. Geburtstag. Alles Gute überreichen wir in Groß-Jürstädt Volkmar Stein bis zum 75. In Hecklingen Martina Hoffmann zum 70. In Hettstedt Klaus-Dieter Jung zum 75. Ehrentag und Martina Bechstein zum 70-jährigen Jubiläum. Zufriedenheit und Wohlergehen, das wünschen wir nun in Klein-Schierstedt Renate Jendrusch zum 85. In Neuendorf Dietlin Traue zum 75. Und wir kommen in Stassfurt an. Vier Zuhörer feiern ihren Geburtstag und wir gratulieren. Harald Barrow und Klaus Gertenbach zum jeweils 85. Doris Hensel zum 75. und Viktor Schemberger zum 70. Ehrentag. Wir beenden unsere Großrunde in Stassfurt aber erst dann, wenn wir dem Ehepaar Rainer und Heidemarie Göbel zum 65. Hochzeitstag, also zu ihrer eisernen Hochzeit, ganz herzlich gratuliert haben. Alles erdenklich Gute wünschen wir für die nun kommende Zeit. Soweit die Grußrunde an diesem Tag. Allen genannten und natürlich auch den vielen ungenannten Jubilaren wünschen wir einen schönen Tag im Kreis ihrer Gäste und verbinden damit für das neue Lebensjahr nur das Allerbeste. Gerhard Karl vom Radio HBW-Team.
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0: 12 Uhr.
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3: Strahlender Sonnenschein bis zum Abend und auch dann bleibt es klar, das Quecksilber klettert heute bis auf 32 Grad. In der Nacht kann man Mond und Sterne betrachten, es ist eine laue Nacht mit Tiefstwerten um 18 Grad. Morgen dann bis zum Nachmittag blauer Himmel, es erwärmt sich rasch auf 30 Grad am Vormittag, nachmittags bewölkt es sich etwas bei 37 Grad und am Abend ist ein Schauer, vielleicht auch ein Gewitter möglich. Der weitere Trend, am Freitag gibt es einen Sonne-Wolken-Mix bei 30 Grad. Es wird zum Abend hin gewittrig. Der Sonnabend hat vormittags auch etwas Regen zu bieten. Danach wird es freundlich und der Sonntag ist trocken bei um die 27 Grad.
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3: Ein Blick auf die Straßen. In Aschersleben ist von morgen ab 17 Uhr bis zum Sonntag die Herrenbreite zwischen Bahnhof und Neue Straße voll gesperrt. Das ist der ehemalige Busbahnhof. Dort finden zahlreiche Konzerte statt. Ein Besuch lohnt sich. Ich bin Steffen Erfurt und wünsche eine gute Fahrt und einen angenehmen Tag.
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1: Richard Wagner gehört zur DNA des Harztheaters, unterstreicht dessen Intendant und Musikdirektor Johannes Rieger. Bis 2027 stelle sich das Halberstädter Ensemble der ambitionierten Herausforderung, einen Harzer Jahrhundertring auf die Bühne zu bringen. Nach dem abendlichen Vorspiel Rheingold im März 2024 hat nun der erste Tag des Bühnenspektakels Die Walküre in Halberstadt Premiere. Hausregisseur Marco Miskalski, Ausstatter Tom Grassoff und Musikdirektor Johannes Rieger verantworten auch in diesem Jahr wieder die künstlerische Umsetzung und setzen die Traditionslinie fort, die Halberstadt einst den Beinamen Klein Bayreuth einbrachte. Allein von 1903 bis 1933 erlebte Halberstadt 13 Mal Aufführungen der Walküre, die nach damaliger Pressestimme selbst verwöhntesten Ansprüchen gerecht wurde. 60 Musiker der Hallenser Oper sorgten damals dafür, dass dank des Mäzenatentums eines Professor Dr. Hans Kehr ein musikalisches Welttheater über Liebe, Schuld und Schicksal, ein deutsches Operndrama von epischer Tiefe zu erleben war. Wagners zweite Ringoper gilt als ein emotionales und musikalisches Feuerwerk zwischen Welten, Schmerz und Hoffnung. Die am Harztheater viereinhalbstündige Inszenierung, deren Premiere fast ausverkauft war und Wagner-Enthusiasten aus mehreren Bundesländern anzog, rückt die verbotene Liebe zwischen Siegmund und Sieglinde in den Fokus. Zwei Geschwistern, die sich in einer Welt voller Zwängen und göttlicher Gesetze verlieren. Wagner bricht hier gleich zwei Tabus, Ehebruch und Inzest. Wotans Frau Fricker, Regina Petzer, gewohnt stimmlich sicher präsent und die coole Strippenzieherin, rennt im Zweikampf nicht Hunding, sondern Siegmund, den Kürzeren zieht, kann da nur den Zeitgeist entsprechend Siegmunds Tod verlangen. Wer mag, kann das Werk als Stück über pathologische Macht und Geldgier deuten, von Selbstdarstellern und Größenwahn singen. Regisseur Marco Miskalski bleibt nah am Meister Wagner und gibt seinen Akteuren auf der wandelbaren Grashoff-Bühne mit Übertitelung viel Spiel und Sangesplatz. Dazu kommt eine Lichtregie, die die verschiedenen Stimmungen untermalt. Die Inszenierung spielt auf einer emotional weit schweifenden Klaviatur der Gefühle. Sie reicht in den drei Aufzügen von tief empfundener Traurigkeit über Ehestress bis Liebeslyrik. Das nimmt Musikdirektor Johannes Rieger mit seinen Harzer Symphonikern engagiert auf. Klangfarbig und facettenreich schwebt die Musik aus dem Orchestergraben. Zuweilen kommt aber von dort ein Hauch Wagner-Wumms zu viel. Denn Wagners Musik bietet nach dem aufwühlenden, stürmischen Vorspiel durchaus Platz für spannungsvolles Knistern und sanftes Schweben durch die mythische Welt. So sind es die Klarinetten, Horn und viel Blech, die den Klang bestimmen. Rieger gelingt es so, einen musikalischen Boden zu schaffen, auf dem die Solisten wachsen können. Wieder muss dem Harztheater Respekt gezollt werden, weil bis auf die gefeierte Peggy Steiner als Brünnhilde, Kammersängerin Gerlin Schröder, die einst am Halberstädter Haus engagiert und bereits in Rheingold zu erleben war, sowie Rünette Botha und Zauberflötensängerin Marie-Pierre Roy, die Rollen mit Ensemblemitgliedern besetzt sind. Samuel Berlert gibt seinen Hunding mit gerüttelt Maß Fiesheit. Er ähnelt einem großen, düsteren Waldschrat, der verschlagen sein Mütchen kühlen will. Peggy Steiner mit ihrem klangfrischen Sopran überzeugt als Lieblingstochter Brünnhilde, die aus Mitleid mit dem jungen Paar, gesungen von Max Ann und Jessie Joy Sprong, gegen ihren Vater agiert und Sieglinde mit ihrem ungeborenen Kind rettet. Zaghaft und zunehmend selbstbewusst legt sie Wotan ihre Gründe für ihren Ungehorsam dar. Den germanischen Obergott singt und spielt ausdrucksstark Juha Koskela. Mal wirkt er diktatorisch, mal fast tränentraurig. Er ist überheblich und hat vielleicht seinen intensivsten Moment, wenn er Fricka und alle anderen aufgibt, gebeugt in Richtung Horizont geht und durch die Welt hinausschlurft. Bis demnächst aus Ihrem Theater, Ihr Uwe Kraus.

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1: Heute bleibt es durchgehend klar und sonnig bei bis zu 32 Grad. Auch nachts bleibt der Himmel noch wolkenfrei bei Tiefstemperaturen von so 18 Grad. Morgen bleibt es dann bis zum Nachmittag noch klar, doch dann kommen ein paar Wolken ins Spiel, die sind bei bis zu 37 Grad aber auch wirklich nötig. Abends kann es dann aber auch mal ein wenig gewittern. Der weitere Trend. Das Wochenende wird dann etwas ausgeglichener. Es ist mit etwa 30 Grad nicht mehr ganz so heiß und es gibt ein paar mehr Wolken, die auch mal für Regen sorgen.
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1: Ab morgen ist in Aschersleben die Herrenbreite zwischen dem Bahnhof und der neuen Straße vollständig gesperrt. Grund dafür ist die Absicherung von einer Veranstaltung auf der Herrenbreite. Einen schönen Tag wünscht noch Karl Küsters.

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1: Gruselgeschichten, gruselig jetzt los.
2: Gruselige Freizeittipps heute, ja.
1: Gruselige Freizeittipps.
2: Aber das liegt nicht an uns und wir, das sind
1: Gerda Karl
2: und Steffen Erfurt. So Gerda, was ist denn so gruselig?
1: In Aschersleben gibt es Mord und Totschlag. Na toll. Der ehemalige Hauptkommissar Steffen Klaus beschäftigt sich in der Veranstaltungsreihe Der blutige Mittwoch diesmal mit Massenmördern. Ob Karl Denke, der Vielfraß, Peter Kürten, das Phantom oder der doofe Bruno, sie alle verbreiteten zu ihrer Zeit Angst und Schrecken. Und doch umgibt die Verbrechen dieser historischen Figuren eine Kombination aus Abscheu und Faszination. Was damals geschah, erfahren Sie heute um 18.30 Uhr im Kriminalpanoptikum Aschersleben.
2: Mhm.
1: Jo, na dann mal hin.
2: Nicht ganz so wild geht's zu bei einer Busfahrt von Hettstedt nach Quedlinburg.
1: Na gucke da.
2: Die Kirchengemeinde Hettstedt unternimmt eine Reise mit allen interessierten Gemeindemitgliedern. Neben einem Besuch Quedlinburgs geht's auch um gemütliches Beisammensein. Die Abfahrt ist morgen um 12 Uhr. Anmeldungen nimmt Frau Antje Patzak von der Gemeinde entgegen. So.
1: Ja, und weiter geht's mit Aschersleben erleben Open Air. Eine neue Veranstaltungsreihe geht an den Start. Aschersleben, ein ganz normaler Sommertag, nur mal ganz anders. Ein viertägiges Open-Air-Erlebnis der besonderen Art. Es erwarten Sie Schlager- und Dancefloor-Hits, eine Taylor Swift-Party und ein riesiger Familientag. Mit dabei Matthias Reim, Alex Christensen und der Malle-Star Breitner. Ein langes Wochenende, an dem sich die Stadt begegnet, um gemeinsam Kultur und Lebensfreude zu feiern. Von morgen bis zum Sonntag auf der Herrenweite in Aschersleben. Für die Promi-Konzerte sind extra Konzertkarten nötig.
2: Ja, hinter uns im Rücken, aus dem Fenster raus, da sehen
1: richtig.
2: Wir schon, was ja. sich da so alles tut.
1: Genau.
2: Wir sitzen ja hier an der Quelle. Ja.
1: Mhm. Richtig.
2: Ja, ein Festival gibt es auch in Altstädt, das Freakstock-Festival. Das ist ein eher kirchliches Festival, denn seit 2015 treffen sich Jesus-Freaks, aber auch neugierige Menschen mit und ohne Glauben. Es wird diskutiert und debattiert bis tief in die Nacht. Niemand wird ausgegrenzt, es wird gefeiert und gelacht. Vom Singer-Songwriter über Indie, Funk und Elektro bis zu Metal und Hardcore blüht ein breites musikalisches Spektrum. Das Motto des diesjährigen christlichen Freakstock-Festivals lautet: Hier beginnt zu Hause. Zu finden auf dem Flugplatz Altstädt von morgen an bis zum Sonntag. Karten gibt's an der Tageskasse.
1: Warte Hü.
2: Ja.
1: Warte Hü, Steffen. In Paderborn gibt es Pferdesport.
2: Na.
1: Ausgetragen wird die deutsche Jugendmeisterschaft Fahren in den Disziplinen Dressur, Hindernis und Geländefahren von morgen bis zum Sonntag in Paderborn. Eine Woche später, am 8. und 9. August, folgen die Landesmeisterschaften im Gespannfahren.
2: Mhm. Ja. Und noch etwas später, dann wird auch hier über die Herrenbreite in Aschersleben wieder gehoppelt.
1: Ja. Pferde hoppeln.
2: Gehoppelt,
1: gefahren und gesprungen und
2: ja,
1: wie auch immer.
2: Beim Ascania Pferdefestival. Das kommt dann aber auch noch hier in den Freizeittipps.
1: Richtig.
2: So, was haben wir jetzt?
1: Ach. Ja.
2: Na dann, Prost.
1: Trink, Brüderlein, trink.
2: Ja, und das können Sie machen bei einer Brauereibesichtigung in Wippra. Die Wipperliese, also vielleicht sollte man es mal erklären, wer es nicht kennt, das ist also eine touristische Bahnstrecke zwischen Kloster Mansfeld und Wippra. Die unternimmt die nächste Brauhaustour.
1: Die Wipperliese ist keine Strecke, die Wipperliese ist Liebbare.
2: Naja.
1: Ja. Die Wipperliese wird so genannt.
2: Naja, gut, denn das ist ein Zug, der auf einer touristischen Strecke unterwegs ist zwischen Kloster Mansfeld und Wippra.
1: Und auf der Schiene.
2: Ja, logisch, naja, ach so, ja, naja, eine historische Bahnstrecke. So, jetzt wissen Sie es.
1: Wobei, ja.
2: Naja, also damit unternehmen Sie, wenn Sie möchten, die nächste Brauhaustour. Ein Tag für Bierliebhaber, Freunde der Gemütlichkeit und Genießer. Das Besondere, mit heißen Rhythmen, exotischen Cocktails und Spezialitäten verwandelt sich die Brauerei in eine kleine Insel mit karibischem Flair. Am 7. August um 17.30 Uhr geht's ab Kloster Mansfeld der Sonne entgegen. Die Rückfahrt ist um 22.30 Uhr. Reservierungen bitte unter www.vipra-bier.de.
1: Prost.
2: Lassen Sie sich's gut gehen unter den Palmen, aber nicht so tief ins Glas gucken. Ja,
1: also bei diesen hier Temperaturen.
2: Bis dahin wünschen wir Ihnen viel Spaß.
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2: 13 Uhr.
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4: Strahlender Sonnenschein bis zum Abend und auch dann bleibt es klar, das Quecksilber klettert heute bis auf 32 Grad. In der Nacht kann man Mond und Sterne betrachten. Es ist eine laue Nacht mit Tiefstwerten um 18 Grad. Morgen dann bis zum Nachmittag blauer Himmel. Es erwärmt sich rasch auf 30 Grad am Vormittag. Nachmittags bewölkt es sich etwas bei 37 Grad. Und am Abend ist ein Schauer, vielleicht auch ein Gewitter möglich. Der weitere Trend, am Freitag gibt es einen Sonne-Wolken-Mix bei 30 Grad. Es wird zum Abend hin gewitterig. Der Sonnabend hat vormittags auch etwas Regen zu bieten. Danach wird es freundlich und der Sonntag ist trocken bei um die 27 Grad.
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4: Ein Blick auf die Straßen. In Aschersleben ist von morgen ab 17 Uhr bis zum Sonntag die Herrenbreite zwischen Bahnhof und Neue Straße vollgesperrt. Das ist der ehemalige Busbahnhof. Dort finden zahlreiche Konzerte statt. Ein Besuch lohnt sich. Ich bin Steffen Erfurt und wünsche eine gute Fahrt und einen angenehmen Tag.
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1: Heute bleibt es durchgehend klar und sonnig bei bis zu 32 Grad. Auch nachts bleibt der Himmel noch wolkenfrei bei Tiefstemperaturen von so 18 Grad. Morgen bleibt es dann bis zum Nachmittag noch klar, doch dann kommen ein paar Wolken ins Spiel, die sind bei bis zu 37 Grad aber auch wirklich nötig. Abends kann es dann aber auch mal ein wenig gewittern. Der weitere Trend. Das Wochenende wird dann etwas ausgeglichener. Es ist mit etwa 30 Grad nicht mehr ganz so heiß und es gibt ein paar mehr Wolken, die auch mal für Regen sorgen.
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1: Ab morgen ist in Aschersleben die Herrenbreite zwischen dem Bahnhof und der neuen Straße vollständig gesperrt. Grund dafür ist die Absicherung von einer Veranstaltung auf der Herrenbreite. Einen schönen Tag wünscht noch Karl Küsters.

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3: 14 Uhr.
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5: Strahlender Sonnenschein bis zum Abend und auch dann bleibt es klar, das Quecksilber klettert heute bis auf 32 Grad. In der Nacht kann man Mond und Sterne betrachten, es ist eine laue Nacht mit Tiefstwerten um 18 Grad. Morgen dann bis zum Nachmittag blauer Himmel, es erwärmt sich rasch auf 30 Grad am Vormittag, nachmittags bewölkt es sich etwas bei 37 Grad. Und am Abend ist ein Schauer, vielleicht auch ein Gewitter möglich. Der weitere Trend, am Freitag gibt es einen Sonne-Wolken-Mix bei 30 Grad. Es wird zum Abend hin gewitterig. Der Sonnabend hat vormittags auch etwas Regen zu bieten. Danach wird es freundlich und der Sonntag ist trocken bei um die 27 Grad.
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5: Ein Blick auf die Straßen in Aschersleben ist von morgen ab 17 Uhr bis zum Sonntag die Herrenbreite zwischen Bahnhof und Neue Straße voll gesperrt, das ist der ehemalige Busbahnhof. Dort finden zahlreiche Konzerte statt. Ein Besuch lohnt sich. Ich bin Steffen Erfurt und wünsche eine gute Fahrt und einen angenehmen Tag.
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1: Über den Stein bei Ballenstedt, eine Sage. Nicht weit vom Forsthaus Kohlenschacht liegt ein Stein im Wald, um den sich folgende Geschichte rankt. Eine leichtsinnige Jungfrau wanderte eines Tages in die nahegelegene Stadt, um sich ein paar Schuhe zu kaufen. Bei der Rückkehr in ihr Dorf hatte sie die neuen Schuhe angezogen und trug ein Weißbrot, das sie für die Wirtin mitbringen sollte, unter dem Arm. Um den Heimweg abzukürzen, schlug sie einen schmalen Waldpfad ein und stand plötzlich vor einer Sumpfstelle. Weil sie ihre Schuhe nicht beschmutzen wollte, schritt sie barfuß hindurch. Auf der anderen Seite suchte sie vergebens nach einem Stein, auf dem sie wieder in ihre blanken Schuhe schlüpfen konnte. Da warf sie in ihrer Einfalt das Weißbrot auf die Erde und setzte ihren Fuß darauf. Im gleichen Augenblick krachte ein Donnerschlag, der sie zu Stein erstarren ließ. Das war die Sage über den Stein bei Ballenstedt. Eleonore Hebestreit, Radio HBW.

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1: Heute bleibt es durchgehend klar und sonnig bei bis zu 32 Grad. Auch nachts bleibt der Himmel noch wolkenfrei bei Tiefsttemperaturen von so 18 Grad. Morgen bleibt es dann bis zum Nachmittag noch klar, doch dann kommen ein paar Wolken ins Spiel, die sind bei bis zu 37 Grad aber auch wirklich nötig. Abends kann es dann aber auch mal ein wenig gewittern. Der weitere Trend. Das Wochenende wird dann etwas ausgeglichener. Es ist mit etwa 30 Grad nicht mehr ganz so heiß und es gibt ein paar mehr Wolken, die auch mal für Regen sorgen.
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1: Ab morgen ist in Aschersleben die Herrenbreite zwischen dem Bahnhof und der neuen Straße vollständig gesperrt. Grund dafür ist die Absicherung von einer Veranstaltung auf der Herrenbreite. Einen schönen Tag wünscht noch Karl Küsters.

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1: Friedrich Heinrich Karl, Baron de La Motte-Fouquet. Friedrich Heinrich Karl, Baron de La Motte-Fouquet, entstammte einer französischen Hugenotten-Adelsfamilie, die wegen ihres protestantischen Glaubens Frankreich gegen Ende des 17. Jahrhunderts verlassen mussten. In Preußen unter Friedrich Wilhelm, dem großen Kurfürsten, waren die Hugenotten willkommen. Große Teile Preußens waren als Folge des Dreißigjährigen Krieges nahezu entvölkert und wirtschaftlich am Boden. In Brandenburg an der Havel wurde Friedrich Heinrich Karl, Baron de La Motte-Fouquet, am 12. Februar 1777 geboren. Durch Hauslehrer wurde er langfristig auf das Studium der Kameralistik, der damalige Begriff für den Studienbereich Finanz- und Verwaltungswissenschaften, vorbereitet. Während des preußisch-österreichischen Koalitionskrieges gegen Frankreich wurde bei ihm allerdings der Wunsch übermächtig, ein Teil der kämpfenden Truppe zu sein. So wurde er am 17. Februar 1794 als zusätzlicher Kornett Angehöriger des 6. Preußischen Kürassierregiments. Rekrutierungs- und Ausbildungsstandort sowie in Friedenszeiten Garnison für 6 der 10 Kompanien des Regiments war Aschersleben. Seine mit großem zeitlichen Abstand geschriebenen Lebenserinnerungen lesen sich stellenweise wie ein Stadtführer Aschers-Lebens. Die schönen Kirch- und Stadtmauertürme, das Rathaus, die drei Kirchen, die Häuser der alten Ratsgeschlechter in den Straßen am Tie, in der Hohenstraße und über den Steinen, der Graue Hof und anderes mehr. Im Haus über den Stein Nummer 5 begegnete er Marianne, der Tochter des Majors von Schubert, des ältesten Offiziers im Regiment nach dem Kommandeur. Zwar war sie zu diesem Zeitpunkt noch nicht einmal 11 Jahre alt, aber die gegenseitige Zuneigung wuchs und am 20. September 1798 heiratete er sie. Im Sommer 1799 erhielt er als Folge eines Duells Heimaturlaub. Dies veränderte sein Leben schlagartig. Er erkannte, dass mit der Romantik eine neue Literaturepoche ihren Anfang genommen hatte und dass sich in diesem Metier sein Leben abspielen muss. Konsequent vollzog er den Bruch. Quittierung des Dienstes, Scheidung von Marianne, Verheiratung mit Caroline von Rochow und Übersiedlung auf deren Gut Nennhausen. Hier lebte er fast 30 Jahre und entwickelte sich zu einem der bedeutenden Romantiker. So war zum Beispiel der Zauberring aus dem Jahr 1813 das meistgelesene Buch seiner Zeit. Als Autor geriet er aber schon vor seinem Lebensende am 23. Januar 1843 wieder in Vergessenheit. Sein Nachruhm gründet sich vor allem auf das romantische Kunstmärchen Undine aus dem Jahr 1811. Dies war ein Bericht über Personen der Region, heute über den Baron Friedrich Heinrich Karl de La Motte-Fouquet. Gesprochen von Jörg Buschmann für Radio HBW.

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1: 15 Uhr.
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3: Strahlender Sonnenschein bis zum Abend und auch dann bleibt es klar, das Quecksilber klettert heute bis auf 32 Grad. In der Nacht kann man Mond und Sterne betrachten, es ist eine laue Nacht mit Tiefstwerten um 18 Grad. Morgen dann bis zum Nachmittag blauer Himmel, es erwärmt sich rasch auf 30 Grad am Vormittag, nachmittags bewölkt es sich etwas bei 37 Grad. Und am Abend ist ein Schauer, vielleicht auch ein Gewitter möglich. Der weitere Trend, am Freitag gibt es einen Sonne-Wolken-Mix bei 30 Grad. Es wird zum Abend hin gewitterig. Der Sonnabend hat vormittags auch etwas Regen zu bieten. Danach wird es freundlich und der Sonntag ist trocken bei um die 27 Grad.
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3: Ein Blick auf die Straßen in Aschersleben ist von morgen ab 17 Uhr bis zum Sonntag die Herrenbreite zwischen Bahnhof und Neue Straße vollgesperrt, das ist der ehemalige Busbahnhof. Dort finden zahlreiche Konzerte statt. Ein Besuch lohnt sich. Ich bin Steffen Erfurt und wünsche eine gute Fahrt und einen angenehmen Tag.
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1: Ermsleben nach 1945. Die amerikanische Besatzung wurde Anfang Juli 1945 durch sowjetische Truppen abgelöst. Damit begann auch in Ermsleben eine neue Zeit. Die Verwaltung der Provinz Sachsen hat die Verordnung über die Bodenreform erlassen. Durch die Zuteilung von Ackerland wurden die ehemaligen Landarbeiter freie Bauern. Sie bekamen auch Saatgut, Vieh und Ackergeräte. Zur Sicherstellung der Ernährung hatten die Bauern dem Staat gegenüber ein Soll zu erfüllen. Der Staat garantierte die Abnahme der Produkte. Durch die Bodenreform wurden 1632 Hektar Ackerland an landarme Bauern, Landarbeiter, Umsiedler und Kleinpächter aufgeteilt. Die Entwicklung der Landwirtschaft ab 1945 hat das Stadtbild und den Wohnungsbau in Ermsleben geprägt. Eine Vereinigung der gegenseitigen Bauernhilfe wurde ins Leben gerufen. Sie stellte den Bauern Maschinen und Geräte sowie Wirtschafts- und Haushaltsgegenstände zur Verfügung. Im März 1949 erfolgte die Gründung der Maschinenausleihstation. Sie sollte mit ihren Maschinen und Geräten den Bauern bei der Bestellung und Bearbeitung ihrer Ackerflächen und bei der Ernte Hilfe leisten. Im Juli 1952 gründeten die Bauern eine landwirtschaftliche Produktionsgenossenschaft, eine LPG. Industrie- und Dienstleistungsbetriebe wurden nur in geringem Maße aufgebaut. Im Jahre 1949 bekam der Ortsteil Sinsleben Anschluss an das Ermsleber Trinkwassernetz. 1951 entstanden Neubauernhäuser mit Wirtschaftsgebäuden. Dies erforderte auch die Anlegung von neuen Straßen. In den Jahren 1953-54 wurde im Stadtpark ein Landambulatorium erbaut. Das war Wissenswertes über die Entwicklung der Stadt Ermsleben nach 1945. Eleonore Hebestreit, Radio HBW.

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1: Heute bleibt es durchgehend klar und sonnig bei bis zu 32 Grad. Auch nachts bleibt der Himmel noch wolkenfrei bei Tiefsttemperaturen von so 18 Grad. Morgen bleibt es dann bis zum Nachmittag noch klar, doch dann kommen ein paar Wolken ins Spiel. Die sind bei bis zu 37 Grad aber auch wirklich nötig. Abends kann es dann aber auch mal ein wenig gewittern. Der weitere Trend. Das Wochenende wird dann etwas ausgeglichener. Es ist mit etwa 30 Grad nicht mehr ganz so heiß und es gibt ein paar mehr Wolken, die auch mal für Regen sorgen.
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1: Ab morgen ist in Aschersleben die Herrenbreite zwischen dem Bahnhof und der neuen Straße vollständig gesperrt. Grund dafür ist die Absicherung von einer Veranstaltung auf der Herrenbreite. Einen schönen Tag wünscht noch Karl Küsters.

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1: Damit wieder recht herzlich willkommen zur Gratulation an diesem Mittwoch. Beginnen möchte ich in unseren Reihen, denn Lutz Merten, unser Vereinsmitglied, feiert heute seinen Geburtstag. Wir wünschen dir alles Gute, Gesundheit und noch viele schöne Momente im neuen Lebensjahr. Hab einen schönen Tag und viele liebe Grüße an deine Petra. Nun zu den Gratulationen im Sendegebiet. In Aschersleben wünschen wir alles Gute. Barbara Schäfer und Dietmar Waldherre zum jeweils 85. Wiegenfest und Uwe Hecht zum runden 70. Geburtstag. Alles Gute überreichen wir in Groß-Jürstädt Volkmar Stein bis zum 75. In Hecklingen Martina Hoffmann zum 70. In Hettstedt Klaus-Dieter Jung zum 75. Ehrentag und Martina Bechstein zum 70-jährigen Jubiläum. Zufriedenheit und Wohlergehen, das wünschen wir nun in Klein-Schierstedt Renate Jendrusch zum 85. In Neuendorf Dietlin Traue zum 75. Und wir kommen in Stassfurt an. Vier Zuhörer feiern ihren Geburtstag und wir gratulieren. Harald Barrow und Klaus Gertenbach zum jeweils 85. Doris Hensel zum 75. und Viktor Schemberger zum 70. Ehrentag. Wir beenden unsere Großrunde in Stassfurt aber erst dann, wenn wir dem Ehepaar Rainer und Heidemarie Göbel zum 65. Hochzeitstag, also zu ihrer eisernen Hochzeit, ganz herzlich gratuliert haben. Alles erdenklich Gute wünschen wir für die nun kommende Zeit. Soweit die Großrunde an diesem Tag. Allen genannten und natürlich auch den vielen ungenannten Jubilaren wünschen wir einen schönen Tag im Kreis ihrer Gäste und verbinden damit für das neue Lebensjahr nur das Allerbeste. Karakal vom Radio HBW Team.
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1: 16 Uhr.
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2: Strahlender Sonnenschein bis zum Abend und auch dann bleibt es klar, das Quecksilber klettert heute bis auf 32 Grad. In der Nacht kann man Mond und Sterne betrachten. Es ist eine laue Nacht mit Tiefstwerten um 18 Grad. Morgen dann bis zum Nachmittag blauer Himmel. Es erwärmt sich rasch auf 30 Grad am Vormittag. Nachmittags bewölkt es sich etwas bei 37 Grad. Und am Abend ist ein Schauer, vielleicht auch ein Gewitter möglich. Der weitere Trend, am Freitag gibt es einen Sonne-Wolken-Mix bei 30 Grad. Es wird zum Abend hin gewitterig. Der Sonnabend hat vormittags auch etwas Regen zu bieten. Danach wird es freundlich und der Sonntag ist trocken bei um die 27 Grad.
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2: Ein Blick auf die Straßen in Aschersleben ist von morgen ab 17 Uhr bis zum Sonntag die Herrenbreite zwischen Bahnhof und Neue Straße voll gesperrt. Das ist der ehemalige Busbahnhof. Dort finden zahlreiche Konzerte statt. Ein Besuch lohnt sich. Ich bin Steffen Erfurt und wünsche eine gute Fahrt und einen angenehmen Tag.
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1: Der Kormoran. Ob der Kormoran nun ein heimischer oder ein zugewanderter Vogel ist, war lange Zeit unklar. Einige dichteten ihm bereits einen unnatürlichen negativen Einfluss an. Demnach solle der Kormoran als nicht einheimische Art unsere Heimat verfälschen und ausbeuten. Jeden, der das behauptet, muss sich nun den Wind aus den Segeln nehmen. Denn archäologische Funde haben eindeutig bewiesen, der Kormoran ist sehr wohl ein einheimischer Vogel. Denn es wurden über 7000 Jahre alte Kormoranknochen gefunden, die belegen, dass Kormorane hierzulande bereits in der Steinzeit vorkamen. Nichtsdestotrotz hatte es der Kormoran schon immer schwer. Denn als Fischfresser sahen ihn die Menschen als Nahrungskonkurrenten an. Gezielter Abschuss, Zerstörung der Brutstätten und Gelege folgten. Der negative Ruf hält bis heute vor allem bei Anglern, Fischern und Jägern an. Diese verwenden durchweg negative Bezeichnungen, wenn es um Kormorane geht. So gilt der Vogel bei ihnen als gefräßiger Fischräuber, schwarzer Kampftaucher und ähnliches. Besonders aggressiv wurde die Stimmung zwischen Naturschützern und Fischern, als der Kormoran im Jahr 2010 sowohl in Deutschland als auch in Österreich zum Vogel des Jahres ernannt wurde. Während die Naturschutzverbände sachlich auf die Gefährdung des Vogels und seiner Lebensräume hinweisen wollten, fühlten sich Angler durch die Wahl provoziert und veranstalteten sogar Demonstrationen gegen den Kormoran. Daneben wird von Anglern und Fischern sogar behauptet, dass Kormorane keine natürlichen Feinde hätten und sich die Vögel explosionsartig vermehren würden. Dem ist nicht so. Vielmehr gehen die Bestände im Binnenland stetig zurück. Denn Raubtiere wie Füchse, Möwen und Adler machen den Kormoranen durchaus zu schaffen. Aber nun weiter zum Kormoran selbst. Wie sieht dieser Vogel denn nun eigentlich aus? Groß und schwarz, kann man ganz salopp schon mal sagen. Aber nicht mit den Raben oder Krähen zu verwechseln. Denn Kormorane haben einen deutlich längeren, gebogenen Hals und einen langen, dünnen Schnabel. Erst bei näherer Betrachtung fallen zudem einige besondere Merkmale auf. Der Kormoran glänzt im Sonnenlicht grünlich-blau und auch ein paar helle Federchen am Kopf und Nacken schmücken das sonst schwarze Federkleid. Diese fehlen allerdings beim Schlichtkleid außerhalb der Brutzeit. Der Schnabel ist grau und gelb gefärbt und hat am Ende einen Haken. Ganz besonders stechen bei erwachsenen Kormoranen die smaragdgrünen Augen hervor. Von der Größe her entspricht der Kormoran etwa einer Gans. Männchen sind generell etwas größer und schwerer als Weibchen. Ansonsten gibt es zwischen den Geschlechtern keine äußerlichen Unterschiede. Kormorane ernähren sich vor allem von mittelgroßen See- und Süßwasserfischen. Ab und zu landen auch Krabben und Garnelen in ihren Schnäbeln. Sehr selten fressen Kormorane sogar Bisamratten und Entenküken. Der Bestand wird in Deutschland bei etwa 24.000 Brutpaaren geschätzt. Und nun zu guter Letzt noch eine Besonderheit des Kormorans. Während andere Vögel und vor allem Wasservögel ihr Gefieder ordentlich einfetten, damit die Federn wasserabweisend sind, tut dies der Kormoran nicht. Grund dafür ist, dass Kormorane mit eingefettetem Gefieder nicht so gut tauchen könnten. Allerdings hat das Ganze auch einen Nachteil. Denn das nicht eingefettete Gefieder saugt sich mit Wasser voll, sodass die Vögel dann schlechter fliegen können. Somit müssen Kormorane nach jedem Tauchgang erst einmal ihr Gefieder trocknen lassen, bevor sie wieder abheben können. Das machen sie, indem sie sich mit weit ausgebreiteten Flügeln in die Sonne setzen. Das war ein Beitrag über den Kormoran, gesprochen von Mandy Politz für Radio HBW.

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1: Heute bleibt es durchgehend klar und sonnig bei bis zu 32 Grad. Auch nachts bleibt der Himmel noch wolkenfrei bei Tiefsttemperaturen von so 18 Grad. Morgen bleibt es dann bis zum Nachmittag noch klar, doch dann kommen ein paar Wolken ins Spiel, die sind bei bis zu 37 Grad aber auch wirklich nötig. Abends kann es dann aber auch mal ein wenig gewittern. Der weitere Trend. Das Wochenende wird dann etwas ausgeglichener. Es ist mit etwa 30 Grad nicht mehr ganz so heiß und es gibt ein paar mehr Wolken, die auch mal für Regen sorgen.
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1: Ab morgen ist in Aschersleben die Herrenbreite zwischen dem Bahnhof und der neuen Straße vollständig gesperrt. Grund dafür ist die Absicherung von einer Veranstaltung auf der Herrenbreite. Einen schönen Tag wünscht noch Karl Küsters.

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1: Die Polizisten, die am 28. August 1964 in der Lobby des Delmonico Hotels in Manhattan stehen, verhindern beinahe eins der wichtigsten Treffen der Musikgeschichte. Wie so viele hat sich auch Bob Dylan auf den Weg gemacht, um den Beatles, die in dem Hotel eine Suite gemietet haben, einen Besuch abzustatten. Doch die New York Cops lassen ihn nicht durch. Erst als Malcolm Evans, einer der Tourmanager der Beatles, zufällig in der Reihe der Wartenden Bob Dylan entdeckt, wird der Weg für die historische Begegnung frei. Diese gestaltet sich zu Beginn jedoch äußerst steif. Artig werden Komplimente ausgetauscht, bis Bob den Vorschlag macht, gemeinsam erstmal einen schönen Joint zu rauchen. John, Paul, George und Ringo sind begeistert. Marihuana haben sie noch nie zuvor geraucht. Bob nimmt das den vier Jungs aus Liverpool zunächst nicht ab. Da gibt es doch dieses Lied von euch, in dem ihr singt I Get High, sagt Bob und überreicht John den soeben selbst gedrehten Joint. Ich glaube, ich weiß, welches Lied du meinst, sagt John und reicht den Joint an Ringo weiter. Aber wir singen nicht I Get High, sondern I Can't Hide. Ich kann mich nicht verstecken. In diesem Moment nimmt Ringo einen tiefen Zug und lacht gleich darauf lauthals los. Und auch Bob muss jetzt lachen. Über die Beatles und darüber, dass er I Want to Hold Your Hand für ein Lied über die Erfahrungen von vier Kiffern hielt.

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1: 17 Uhr.
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3: Strahlender Sonnenschein bis zum Abend und auch dann bleibt es klar, das Quecksilber klettert heute bis auf 32 Grad. In der Nacht kann man Mond und Sterne betrachten, es ist eine laue Nacht mit Tiefstwerten um 18 Grad. Morgen dann bis zum Nachmittag blauer Himmel, es erwärmt sich rasch auf 30 Grad am Vormittag, nachmittags bewölkt es sich etwas bei 37 Grad. Und am Abend ist ein Schauer, vielleicht auch ein Gewitter möglich. Der weitere Trend, am Freitag gibt es einen Sonne-Wolken-Mix bei 30 Grad. Es wird zum Abend hin gewitterig. Der Sonnabend hat vormittags auch etwas Regen zu bieten. Danach wird es freundlich und der Sonntag ist trocken bei um die 27 Grad.
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3: Ein Blick auf die Straßen in Aschersleben ist von morgen ab 17 Uhr bis zum Sonntag die Herrenbreite zwischen Bahnhof und Neue Straße voll gesperrt, das ist der ehemalige Busbahnhof. Dort finden zahlreiche Konzerte statt. Ein Besuch lohnt sich. Ich bin Steffen Erfurt und wünsche eine gute Fahrt und einen angenehmen Tag.
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1: Richard Wagner gehört zur DNA des Harztheaters, unterstreicht dessen Intendant und Musikdirektor Johannes Rieger. Bis 2027 stelle sich das Halberstädter Ensemble der ambitionierten Herausforderung, einen Harzer Jahrhundertring auf die Bühne zu bringen. Nach dem abendlichen Vorspiel Rheingold im März 2024 hat nun der erste Tag des Bühnenspektakels Die Walküre in Halberstadt Premiere. Hausregisseur Marco Miskalski, Ausstatter Tom Grassoff und Musikdirektor Johannes Rieger verantworten auch in diesem Jahr wieder die künstlerische Umsetzung und setzen die Traditionslinie fort, die Halberstadt einst den Beinamen Klein Bayreuth einbrachte. Allein von 1903 bis 1933 erlebte Halberstadt 13 Mal Aufführungen der Walküre, die nach damaliger Pressestimme selbst verwöhntesten Ansprüchen gerecht wurde. 60 Musiker der Hallenser Oper sorgten damals dafür, dass dank des Mäzenatentums eines Professor Dr. Hans Kehr ein musikalisches Welttheater über Liebe, Schuld und Schicksal, ein deutsches Operndrama von epischer Tiefe zu erleben war. Wagners zweite Ringoper gilt als ein emotionales und musikalisches Feuerwerk zwischen Welten, Schmerz und Hoffnung. Die am Harztheater 4,5-stündige Inszenierung, deren Premiere fast ausverkauft war und Wagner-Enthusiasten aus mehreren Bundesländern anzog, rückt die verbotene Liebe zwischen Siegmund und Sieglinde in den Fokus. Zwei Geschwistern, die sich in einer Welt voller Zwängen und göttlicher Gesetze verlieren. Wagner bricht hier gleich zwei Tabus, Ehebruch und Inzest. Wotans Frau Fricker, Regina Petzer, gewohnt stimmlich sicher präsent und die coole Strippenzieherin, rennt im Zweikampf nicht Hunding, sondern Siegmund den Kürzeren zieht, kann da nur den Zeitgeist entsprechend Siegmunds Tod verlangen. Wer mag, kann das Werk als Stück über pathologische Macht und Geldgier deuten, von Selbstdarstellern und Größenwahnsinnigen. Regisseur Marco Miskalski bleibt nah am Meister Wagner und gibt seinen Akteuren auf der wandelbaren Grashoff-Bühne mit Übertitelung viel Spiel und Sanges Platz. Dazu kommt eine Lichtregie, die die verschiedenen Stimmungen untermalt. Die Inszenierung spielt auf einer emotional weit schweifenden Klaviatur der Gefühle. Sie reicht in den drei Aufzügen von tief empfundener Traurigkeit über Ehestress bis Liebeslyrik. Das nimmt Musikdirektor Johannes Rieger mit seinen Harzer Symphonikern engagiert auf. Klangfarbig und facettenreich schwebt die Musik aus dem Orchestergraben. Zuweilen kommt aber von dort ein Hauch Wagner-Wumms zu viel. Denn Wagners Musik bietet nach dem aufwühlenden, stürmischen Vorspiel durchaus Platz für spannungsvolles Knistern und sanftes Schweben durch die mythische Welt. So sind es die Klarinetten, Horn und viel Blech, die den Klang bestimmen. Rieger gelingt es so, einen musikalischen Boden zu schaffen, auf dem die Solisten wachsen können. Wieder muss dem Harztheater Respekt gezollt werden, weil bis auf die gefeierte Peggy Steiner als Brünnhilde, Kammersängerin Gerlin Schröder, die einst am Halberstädter Haus engagiert und bereits in Rheingold zu erleben war, sowie Rünette Botha und Zauberflötensängerin Marie-Pierre Roy, die Rollen mit Ensemblemitgliedern besetzt sind. Samuel Berlert gibt seinen Hunding mitgerüttelt Maß Fiesheit. Er ähnelt einem großen, düsteren Waldschrat, der verschlagen sein Mütchen kühlen will. Peggy Steiner mit ihrem klangfrischen Sopran überzeugt als Lieblingstochter Brünnhilde, die aus Mitleid mit dem jungen Paar, gesungen von Max Ann und Jesse Joy Sprong, gegen ihren Vater agiert und Sieglinde mit ihrem ungeborenen Kind rettet. Zaghaft und zunehmend selbstbewusst legt sie Wotan ihre Gründe für ihren Ungehorsam dar. Den germanischen Obergott singt und spielt ausdrucksstark Jura Koskela. Mal wirkt er diktatorisch, mal fast tränentraurig. Er ist überheblich und hat vielleicht seinen intensivsten Moment, wenn er Fricka und alle anderen aufgibt, gebeugt in Richtung Horizont geht und durch die Welt hinausschlurft. Bis demnächst aus Ihrem Theater, Ihr Uwe Kraus.

0: doch dann kommen ein paar Wolken ins Spiel. Die sind bei bis zu 37 Grad aber auch wirklich nötig. Abends kann es dann aber auch mal ein wenig gewittern. Der weitere Trend. Das Wochenende wird dann etwas ausgeglichener. Es ist mit etwa 30 Grad nicht mehr ganz so heiß und es gibt ein paar mehr Wolken, die auch mal für Regen sorgen.
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0: Ab morgen ist in Aschersleben die Herrenbreite zwischen dem Bahnhof und der neuen Straße vollständig gesperrt. Grund dafür ist die Absicherung von einer Veranstaltung auf der Herrenbreite. Einen schönen Tag wünscht noch Karl Küsters.

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1: Gruselgeschichten, grusel dich jetzt los.
2: Gruselige Freizeittipps heute, ja.
1: Gruselige Freizeittipps.
2: Aber das liegt nicht an uns und wir, das sind
1: Gerda Karl
2: und Steffen Erfurt. So Gerda, was ist denn so gruselig?
1: In Aschersleben gibt es Mord und Totschlag. Na toll. Der ehemalige Hauptkommissar Steffen Klaus beschäftigt sich in der Veranstaltungsreihe Der blutige Mittwoch diesmal mit Massenmördern. Ob Karl Denke, der Vielfraß, Peter Kürten, das Phantom oder der doofe Bruno, sie alle verbreiteten zu ihrer Zeit Angst und Schrecken. Und doch umgibt die Verbrechen dieser historischen Figuren eine Kombination aus Abscheu und Faszination. Was damals geschah, erfahren Sie heute um 18.30 Uhr im Kriminalpanoptikum Aschersleben.
2: Mhm.
1: Jo, na dann mal hin.
2: Nicht ganz so wild geht's zu bei einer Busfahrt von Hettstedt nach Quedlinburg.
1: Na gucke da.
2: Die Kirchengemeinde Hettstedt unternimmt eine Reise mit allen interessierten Gemeindemitgliedern. Neben einem Besuch Quedlinburgs geht's auch um gemütliches Beisammensein. Die Abfahrt ist morgen um 12 Uhr. Anmeldungen nimmt Frau Antje Patzak von der Gemeinde entgegen. So.
1: Ja, und weiter geht's mit Aschersleben erleben Open Air. Eine neue Veranstaltungsreihe geht an den Start. Aschersleben, ein ganz normaler Sommertag, nur mal ganz anders. Ein viertägiges Open-Air-Erlebnis der besonderen Art. Es erwarten Sie Schlager- und Dancefloor-Hits, eine Taylor Swift-Party und ein riesiger Familientag. Mit dabei Matthias Reim, Alex Christensen und der Malle-Star Breitner. Ein langes Wochenende, an dem sich die Stadt begegnet, um gemeinsam Kultur und Lebensfreude zu feiern. Von morgen bis zum Sonntag auf der Herrenweide in Aschersleben. Für die Promi-Konzerte sind extra Konzertkarten nötig.
2: Ja, hinter uns im Rücken, aus dem Fenster raus, da sehen
1: richtig.
2: Wir schon, was ja. sich da so alles tut.
1: Genau.
2: Wir sitzen ja hier an der Quelle. Ja.
1: Mhm. Richtig.
2: Ja, ein Festival gibt es auch in Altstädt, das Freakstock Festival. Das ist ein eher kirchliches Festival, denn seit 2015 treffen sich Jesus-Freaks, aber auch neugierige Menschen mit und ohne Glauben. Es wird diskutiert und debattiert bis tief in die Nacht. Niemand wird ausgegrenzt, es wird gefeiert und gelacht. Vom Singer-Songwriter über Indie, Funk und Elektro bis zu Metal und Hardcore blüht ein breites musikalisches Spektrum. Das Motto des diesjährigen christlichen Freakstock-Festivals lautet: Hier beginnt zu Hause. Zu finden auf dem Flugplatz Altstädt von morgen an bis zum Sonntag. Karten gibt's an der Tageskasse.
1: Hottehü.
2: Ja.
1: Hottehü, Steffen. In Badebonn gibt es Pferdesport.
2: Na.
1: Ausgetragen wird die deutsche Jugendmeisterschaft Fahren in den Disziplinen Dressur, Hindernis und Geländefahren von morgen bis zum Sonntag in Badebonn. Eine Woche später, am 8. und 9. August, folgen die Landesmeisterschaften im Gespannfahren.
2: Mhm. Ja. Und noch etwas später, dann wird auch hier über die Herrenbreite in Aschersleben wieder gehoppelt. Das machen.
1: Ja. Ja. Pferde hoppeln.
2: Beim
1: gehoppelt, gefahren und gesprungen und ja. wie auch immer.
2: Beim ja. Askania Pferdefestival. Das kommt dann aber auch noch hier in den Freizeittipps.
1: Richtig.
2: So, was ja. haben wir jetzt?
1: Ach. Ja.
2: Na dann, Prost.
1: Trink, trink, Brüderlein, trink.
2: Ja, und das können Sie machen bei einer Brauereibesichtigung in Wippra. Die Wipperliese, also vielleicht sollte man es mal erklären, wer es nicht kennt, das ist also eine touristische Bahnstrecke zwischen Kloster Mansfeld und Wippra, die unternimmt die nächste Brauhaustour.
1: Die Wipperliese ist keine Strecke, die Wipperliese ist lebbarer.
2: Naja.
1: Ja. Die Wipperliese wird so genannt.
2: Naja, gut, denn das ist ein Zug, der auf einer touristischen Strecke unterwegs ist zwischen Kloster Mansfeld und Wippra.
1: Und auf der Schiene.
2: Ja, logisch, naja, ach so, ja, naja, eine historische Bahnstrecke. So, jetzt wissen Sie es.
1: Wobei ja.
2: Naja, also damit unternehmen Sie, wenn Sie möchten, die nächste Brauhaustour. Ein Tag für Bierliebhaber, Freunde der Gemütlichkeit und Genießer. Das Besondere, mit heißen Rhythmen, exotischen Cocktails und Spezialitäten verwandelt sich die Brauerei in eine kleine Insel mit karibischem Flair. Am 7. August um 17.30 Uhr geht's ab Kloster Mansfeld der Sonne entgegen. Die Rückfahrt ist um 22.30 Uhr. Reservierungen bitte unter www.vipra-bier.de.
1: Prost.
2: Lassen Sie sich's gut gehen unter den Palmen, aber nicht so tief ins Glas gucken. Ja,
1: also bei diesen Temperaturen.
2: Bis dahin wünschen wir Ihnen viel Spaß.
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0: 18 Uhr.
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3: An diesem Abend liegen die Temperaturen bei 32 Grad und es ist wolkenlos. In der Nacht zum Donnerstag kühlt es sich dann etwas ab, die Tiefstwerte liegen bei 19 Grad. Auch die Sterne werden gut zu sehen sein, denn es gibt einen wolkenlosen Himmel. Morgen wird es sehr heiß werden, die Höchstwerte liegen bei 37 Grad. Es wird meist sonnig sein und nur vereinzelt sind ein paar Wolken zu sehen. Der weitere Trend. In den nächsten Tagen wird es dann wieder etwas kühler. Die Höchsttemperaturen liegen bei etwa 26 Grad. Es wird überwiegend bewölkt sein und vereinzelt sind sowohl Regenschauer als auch Windböen möglich. Einen schönen Abend wünscht Ihnen Vanessa Heinel.
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Wunderschönen guten Abend und herzlich willkommen zu Live Lounge Unplugged. Und die Maya schreibt hier auf Twitch: Gut, komme gerade vom Yoga im Garten und ich glaube, da wurde in der Nachbarschaft Gras geraucht. Oh Gott. Hast du beim Yoga-Figuren machen Dinge gesehen, die nicht da waren eigentlich? Ich spiele euch ein Lied von Carole King.

You've got a friend, Carole King. Herzlich willkommen zu Live Lounge Unplugged. Wenn der Sound gut ist, begrüße ich hier natürlich auch die Radiohörer, die das dann hören. Aber nur, wenn es gut ist, ansonsten nicht. Maja, das ist noch ein recht intimes Konzert hier gerade. Also du kannst quasi Titel bestimmen. Auf Instagram ist mal immer wer da und da waren bis zu 5 Hörer gerade da, aber die sind alle wieder weg. Und wenn du was Bestimmtes hören willst, sag mir das, ich spiele das. Ich spiele das und ansonsten suche ich mir einfach selber was aus. Ich habe vorhin auch einen Song von Queen mir versucht, ein bisschen drauf zu schaffen. Und, den werde ich definitiv heute auch noch spielen und ich will heute auch vorlesen, ich habe mir Kaffee bestellt, Berserker-Kaffee. Der ist total lecker und ich finde dieses, die Mehl, die man da bekommen hat, wenn man sich was bestellt hat, sehr, sehr gut. Das werde ich zum Besten geben, was die mir da geschrieben haben. Also wer jetzt dran bleibt, wird nachher noch erfahren, was sie mir geschrieben haben, oder? Also das mache ich aber erst später. Das mache ich erst später. Da müsst ihr jetzt bei der Sendung dranbleiben, egal wo ihr gerade seid. Macht es euch gemütlich, holt euch einen Wein, macht euch einen Tee auf, andersrum. Und ja, das werde ich nachher erklären, Berserker Kaffee. Es ist ein sehr starker Kaffee und er ist sehr lecker. Kann man sich bestellen. Ich habe das mal getan, weil ich gerne Kaffee trinke und bin nicht enttäuscht worden. Also er ist wirklich sehr, sehr lecker und ich freue mich jeden Morgen auf den Kaffee. Aber jetzt genug von Kaffee, sonst lese ich das gleich wirklich vor. City of Stars, okay.

Cool. Und es hat sich ein Bot in den Chat verirrt. Da muss ich kurz einschreiten. So, mal kurz tätig geworden hier. In the set hier, was ich so ein bisschen vorbereitet habe. Und da habe ich zum Beispiel Blinding Lights vorbereitet.

Wunderschön. Schön, dass es dir blendend geht. Das freut mich sehr. Letzte Woche ist mir das noch aufgefallen, aber da war ich dann leider schon weg. Deswegen habe ich diese Woche erst um 8 angefangen und werde bis ungefähr um 10 streamen. Und deswegen hat das jetzt geklappt. Und du hast es nochmal versucht. Vielen lieben Dank dafür. Vielen lieben Dank dafür, liebe Nini. Und guck gerne mal in die Playlist. Wenn dir da irgendwas gefällt, spiele ich das für dich gerne. Da ist der Link. Ich hoffe, er ist jetzt gekommen. Ansonsten, schade. Kannst du es unten unter dem Channel sehen. Da geht's zur Songlist. Du wolltest nicht aufgeben. Ja, finde ich gut. Finde ich super. Okay. Was spiele ich denn jetzt? Du kannst ja schon mal gucken. Und ich spiele so ein bisschen was anderes. Ich spiele hier das da. When You Say Nothing at All by Keith Whitley.

Den sieht man sogar auf Instagram. Wahnsinn. Voll cool. You'll Be in My Heart, der Liedwunsch für das Ninilein. Das spiele ich natürlich sehr, sehr gern. Vielen lieben Dank für den Raid. You'll Be in My Heart. Here it is. Da brauche ich aber ein bisschen Tee vorher. Moment. Das geht durch alle Tonarten, die es gibt.

Oh, und für den Sub, der Belly. Der Belly ist im Sub, im Publikum. Der Belly. Schön. Dankeschön. Voll lieb. Yay. Kann ich den, ich muss mal den Chat, ich muss das immer erst entziffern, was hier steht. Man wird ja alt. So. Ne, die Schrift hat wird jetzt auch nicht unbedingt größer. Das muss ich später machen. Einstellungen, Erscheinungsbild, Skalierung. Ah, so, besser. Besser, besser, besser. Wenn ich das jetzt wegdrücke. Sehr gut. So muss es sein. Also, Berli, vielen lieben I'm a Scatman. Vielen lieben Dank. Du darfst dir natürlich auch ein Lied wünschen. Guck ruhig mal durch die Liste, vielleicht gefällt dir was. Kenn ja deinen Musikgeschmack nicht. Aber vielleicht gibt's ja da was. Your love is my love. Whitney Houston kommt jetzt hier. Ach, der Berli schenkte dir. Ach, voll cool. Berli, Mensch. Das war so klein, ich muss das irgendwie größer machen.

it's okay. Was ist hier los? Coming with me. Dankeschön. Nick Break, Day After Tomorrow, Memorian, Matze Overkill und Dame Hypatia. Ich hoffe, ich habe das alles, das habe ich bestimmt alles falsch vorgelesen, aber Dankeschön. Vielen Dank, also vielen lieben Dank. Ich mach mal weiter.

Das waren jetzt mehr Subs als im ganzen letzten halben Jahr, glaube ich. Dankeschön. Was war hier los? Bitte, wenn ihr noch da seid, wünscht euch Songs. Guckt in die Liste. Ich spiele es sehr, sehr gern für euch. Nini, was löst du hier aus? Dankeschön.

Ach, der Bärli hat alle verschenkt. Gott, Bärli. Eskalation braucht der Mensch. Eskalation braucht der Mensch. Deeskalierend wirken. Deeskalierend wirken. Ich wollte ja davon erzählen, dass ich mir Kaffee bestellt habe. Das habt ihr jetzt nicht mitbekommen. Ich habe am Anfang erzählt, dass ich mir diesen Berserker-Kaffee bestellt habe. Und der ist sehr, sehr lecker. Und ich fand diesen Text, den ich bekommen habe von der Firma, so lustig. Den werde ich euch mal vorlesen. So, passt auf. Ich habe da aber was vorbereitet. Ich wollte hier ein bisschen mehr Hall reinhaben. Ich habe diesen Kaffee bestellt und dann kam halt so eine normale Bestätigung. Ja, hier, Bestellung ist raus, hier, da wird irgendwann verschickt. Nein, so wartet. Sei gegrüßt, Jörg. Vielen Dank für deine Bestellung bei der Berserker Coffee Company. Unser Jarl hat umgehend einen Boten gesandt, um dein schwarzes Gold aus den geheimen Katakomben zu holen. Mit Samthandschuhen holte er den Kaffee aus einer schweren, mit Runen verzierten Truhe und legte sie auf ein feines Satinkissen. Geleitet von einem Trupp kräftiger Männer erhielt er feierlichen Einzug in die große Halle, wo er deinen Kaffee inmitten der festlich angerichteten Tafel ablegte und der tobenden Meute präsentierte. Der Jarl erhob sein Horn, ich sag jetzt mal nicht welches, aber der Jarl erhob sein Horn und sprach: Nun ist die Zeit gekommen. Wir schicken diese sagenumwobenen Kaffeebohnen hinaus zu einem tapferen Krieger. Der Kaffee wird den Berserker in ihm erwecken und er wird so alle Hindernisse des Alltags überrennen, weder Feucht noch Schmerz verspüren. Ja, er wird unaufhaltsam sein. So zog unser gesamtes Volk zu den Stadttoren und bejubelte den Auszug des Boten, der sich nun auf die weite Reise nach Braunschweig begibt. Jörg, unser Volk wird sich auf ewig die Geschichten deiner Heldentaten erzählen. Mögen dich deine Abenteuer bald wieder zur Berserker Coffee Company verschlagen. Asa Ogwana, dein Berserker Coffee Team. Ist das nicht geil? Das finde ich so cool. Und dann kam irgendwann, dass der Kaffee unterwegs ist. Sei gegrüßt, Jörg. Der Bote lässt verkünden, dass dein Kaffee schon weit vorangekommen ist. Schon bald wirst du den stärksten Kaffee diesseits von Valhalla in den Händen halten. Klicke auf Sendungsverfolgung, um sie mit den Augen des Sehers zu verfolgen. Sehr, sehr schön. So, jetzt muss ich das wieder ausmachen. So, besser. Ist das nicht toll? Ich finde es total cool. Sehr, sehr gut. Und Bärli hat sich The House of the Rising Sun gewünscht. Das mache ich sehr, sehr schön. Ich hoffe, ich mache es sehr, sehr schön. So, pass auf. The House of the Rising Sun. Where is it?

Da krabbelt die Nase. Weg. Ist sie weg. Wunderbar. Für den Bärli. Ja, der Wahnsinn. Genau, da ist er, der Wahnsinn. You'll Be In My Heart haben wir gespielt, The House of the Rising Sun, und jetzt kommt Unter dem Meer. Heute werden alle Sparten von Musik abgedeckt hier. Sehr gut, das war echt schön. Ich habe mich auch voll angestrengt fürs Bärli. Unter dem Meer. Yay, Applaus.

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Ich habe mir vorhin These Are The Days, Applaus, Dankeschön, angeguckt von der Band Queen, und das will ich jetzt mal probieren, wie ich das jetzt auf Gitarre übertrage. Ich bin sehr gespannt.

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2: 19 Uhr.
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4: An diesem Abend liegen die Temperaturen bei 32 Grad und es ist wolkenlos. In der Nacht zum Donnerstag kühlt es sich dann etwas ab. Die Tiefstwerte liegen bei 19 Grad. Auch die Sterne werden gut zu sehen sein, denn es gibt einen wolkenlosen Himmel. Morgen wird es sehr heiß werden. Die Höchstwerte liegen bei 37 Grad. Es wird meist sonnig sein und nur vereinzelt sind ein paar Wolken zu sehen. Der weitere Trend. In den nächsten Tagen wird es dann wieder etwas kühler. Die Höchsttemperaturen liegen bei etwa 26 Grad. Es wird überwiegend bewölkt sein und vereinzelt sind sowohl Regenschauer als auch Windböen möglich. Einen schönen Abend wünscht Ihnen Vanessa Heinel.

Mein Name ist Chris-Thomas Schrader und ich heiße Sie recht herzlich willkommen zu Banzai, dem Magazin für Anime, Manga, Japan und Asien, hier auf Radio HBW. Leider habe ich immer noch privat zu tun, sodass die Sendung ebenfalls wieder drunter leidet. Vorweggenommen, es kann sein, dass auch nächste Woche nochmal die Sendung mit Musik bestückt wird, da die Probleme immer noch nicht behoben sind. Ich hoffe allerdings, dass es nicht der Fall wird. Spätestens Anfang Juli sollte es dann sich allerdings wieder eingependelt haben und dann die Sendung ganz normal auch mit Inhalten, Beiträgen, Interviews etc. laufen. Wie gesagt, diese Woche nochmals Musik. Dabei ist diesmal der Fokus eher auf den älteren Animes. Und damit viel Spaß bei der heutigen Sendung.

Dies war's dann bereits wieder mit der heutigen Sendung von Banzai, dem Magazin für Anime, Manga, Japan und Asien hier auf Radio HBW. Wie gesagt, weiß ich leider noch nicht, ob nächste Woche die Sendung gut ausgefüllt wird oder doch leider wieder nur mit Musik läuft. Wissen Sie, wie Sie es herausfinden können? Schalten Sie einfach nächste Woche wieder ein. Bis dahin wünsche ich Ihnen nämlich eine angenehme Woche. Ihr Chris Thomas Schrader.

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1: 20 Uhr.
0: Das Harz-Börde-Wetter.
2: An diesem Abend liegen die Temperaturen bei 32 Grad und es ist wolkenlos. In der Nacht zum Donnerstag kühlt es sich dann etwas ab, die Tiefstwerte liegen bei 19 Grad. Auch die Sterne werden gut zu sehen sein, denn es gibt einen wolkenlosen Himmel. Morgen wird es sehr heiß werden, die Höchstwerte liegen bei 37 Grad. Es wird meist sonnig sein und nur vereinzelt sind ein paar Wolken zu sehen. Der weitere Trend. In den nächsten Tagen wird es dann wieder etwas kühler. Die Höchsttemperaturen liegen bei etwa 26 Grad. Es wird überwiegend bewölkt sein und vereinzelt sind sowohl Regenschauer als auch Windböen möglich. Einen schönen Abend wünscht Ihnen Vanessa Heinl.
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1: 21 Uhr.
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2: An diesem Abend liegen die Temperaturen bei 32 Grad und es ist wolkenlos. In der Nacht zum Donnerstag kühlt es sich dann etwas ab, die Tiefstwerte liegen bei 19 Grad. Auch die Sterne werden gut zu sehen sein, denn es gibt einen wolkenlosen Himmel. Morgen wird es sehr heiß werden, die Höchstwerte liegen bei 37 Grad. Es wird meist sonnig sein und nur vereinzelt sind ein paar Wolken zu sehen. Der weitere Trend. In den nächsten Tagen wird es dann wieder etwas kühler, die Höchsttemperaturen liegen bei etwa 26 Grad. Es wird überwiegend bewölkt sein und vereinzelt sind sowohl Regenschauer als auch Windböen möglich. Einen schönen Abend wünscht Ihnen Vanessa Heinl.
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0: Das Harz-Börde-Wetter.
2: An diesem Abend liegen die Temperaturen bei 32 Grad und es ist wolkenlos. In der Nacht zum Donnerstag kühlt es sich dann etwas ab, die Tiefstwerte liegen bei 19 Grad. Auch die Sterne werden gut zu sehen sein, denn es gibt einen wolkenlosen Himmel. Morgen wird es sehr heiß werden, die Höchstwerte liegen bei 37 Grad. Es wird meist sonnig sein und nur vereinzelt sind ein paar Wolken zu sehen. Der weitere Trend. In den nächsten Tagen wird es dann wieder etwas kühler, die Höchsttemperaturen liegen bei etwa 26 Grad. Es wird überwiegend bewölkt sein und vereinzelt sind sowohl Regenschauer als auch Windböen möglich. Einen schönen Abend wünscht Ihnen Vanessa Heinl.
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1: 23 Uhr.
2: Das Harz-Börde-Wetter.
3: An diesem Abend liegen die Temperaturen bei 32 Grad und es ist wolkenlos. In der Nacht zum Donnerstag kühlt es sich dann etwas ab, die Tiefstwerte liegen bei 19 Grad. Auch die Sterne werden gut zu sehen sein, denn es gibt einen wolkenlosen Himmel. Morgen wird es sehr heiß werden, die Höchstwerte liegen bei 37 Grad. Es wird meist sonnig sein und nur vereinzelt sind ein paar Wolken zu sehen. Der weitere Trend. In den nächsten Tagen wird es dann wieder etwas kühler. Die Höchsttemperaturen liegen bei etwa 26 Grad. Es wird überwiegend bewölkt sein und vereinzelt sind sowohl Regenschauer als auch Windböen möglich. Einen schönen Abend wünscht Ihnen Vanessa Heinl.
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1: Das Harz-Börde-Wetter.
2: Diese Nacht ist sternklar und die Tiefstwerte liegen bei etwa 19 Grad. Im Verlauf des Tages steigen die Temperaturen heute auf 37 Grad an. Es wird überwiegend sonnig sein und nur ab und zu sind leichte Wolken zu sehen. Am Abend sinken die Temperaturen dann auf 31 Grad ab. Vereinzelt sind dann auch Regenschauer und sogar Sturmböen möglich. Der weitere Trend. In den kommenden Tagen kühlt es sich dann leicht ab, die Temperaturen erreichen Werte um die 26 Grad. Am Himmel sind dann meist dichte Wolken zu sehen und vereinzelt kann es nicht nur regnen, sondern auch windig werden. Eine angenehme Nacht wünscht Ihnen Vanessa Heine.
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1: Anderdara, eine Straße in der Altstadt von Aschersleben. Wenn man erst einmal weiß, was eine Darra ist, fällt es gar nicht mehr so schwer, die Herkunft des Straßennamens Anderdara in Aschersleben zu erkennen. Bei einer Darra handelt es sich zunächst ganz allgemein um eine Einrichtung zum Trocknen von Lebensmitteln mit Hilfe von Hitze, beispielsweise von Getreide und Malz. Aber auch zur Trocknung von frisch geschlagenem Holz mittels Hitze kannte man schon lange eine Darra. Die Darre bestand damals grundsätzlich aus einem engmaschigen Drahtgeflecht oder einem geschlitzten Lochblech, der sogenannten Horde, auf der das Getreide oder das Malz aufgeschichtet wurde. Von unten durchströmte heiße, künstlich entfachte Luft den so entstandenen Haufen und entzog ihm so die Feuchtigkeit. Durchaus gewünschte Nebeneffekte des Darrens sind beim Getreide die Erzeugung eines Röstaromas oder beim Malz das typische Malzaroma. Aber zurück zu der Straße. Bekannt ist, dass der Rat der Stadt von Aschersleben etwa um 1750 herum eine Malzdarre an dieser Straße einrichtete. Der Name der schon vorher vorhandenen Straße lautete bis dahin Burgstraße. Sie verband die auf dem Burgplatz gelegene gräfliche Burg mit dem Stadtteil um die Stephanikirche herum. Zu dieser Zeit, als die Malzdarre entstand, dürfte von der einstigen gräflichen Burg schon kaum noch etwas vorhanden gewesen sein. Daher wurde die Straße eben umbenannt und heißt seitdem an der Darre. Eine Straße, die also an einer Darre vorbeiführt. Wenn wir heute durch diese Straße kommen, die den Burgplatz mit dem Zippelmarkt verbindet, suchen wir die Darre aber vergebens. Auch sie hat den Lauf der Zeit nicht überstanden. Dies war ein Bericht über die Herkunft von Straßennamen. Heute an der Darre, eine Straße in Aschersleben, von Radio HBW, am Mikrofon Jörg Buschmann.

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1: St. Georg und St. Pankratius, Namensgeber der Hecklinger Basilika. Die Hecklinger Basilika, St. Georg und St. Pankratius, zählt zu den besterhaltenen Kirchen der Hochromanik im mitteldeutschen Raum. Die einzigartige Architektur in Verbindung mit der farbigen Gestaltung des Innenraumes macht die Kirche durchaus einzigartig und es lohnt sich zu jeder Zeit ein Besuch. Die Basilika steht als aktives Gotteshaus jedermann, egal welcher Konfession, zur Besichtigung offen. Dann aber bitte außerhalb der Gottesdienste. Bei der Besichtigung oder den angebotenen öffentlichen Führungen wird Ihnen vielleicht auch die Herkunft des Kirchennamens St. Georg und St. Pankratius erklärt werden. Wer nicht so lange warten möchte, hier eine kurze Erklärung dazu. Bei der Namensgebung einer Kirche bedient man sich in der Vergangenheit gern der zahlreichen Heiligen. Mit der Namensweihe ihrer Kirche versicherten sich die Altvorderen so des Schutzes, der von dem jeweiligen Heiligen ausgegangen sein soll. Dem Heiligen ist so, um seine Fürsprache bitten zu können, die Kirche geweiht worden. So heißt es dann auch in einem Sprichwort: Heilige sind Menschen, durch die das Licht Gottes scheint. Der heilige Georg war ursprünglich Soldat des römischen Heeres zu Zeiten des Kaisers Diokletian. Er wurde wegen seines Festhaltens am christlichen Glauben um das Jahr 304 herum enthauptet. Georg gehört zum Kreis der 14 Nothelfer. Die entstanden zwischen dem 2. bis 4. Jahrhundert. Die Gruppe besteht aus 3 weiblichen und 11 männlichen Heiligen, wobei alle bis auf den heiligen Ägidius als Märtyrer starben. Abweichend davon gibt es aber auch regionale Varianten. In der katholischen Kirche werden die Nothelfer als Schutzpatrone im Gebet angerufen. In der evangelischen Kirche gelten sie allgemein als Vorbilder im Glauben. Der heilige Georg gilt unter anderem als Helfer bei Kriegsgefahren, Fieber, Pest, gegen Versuchung und für gutes Wetter und insgesamt als Beschützer der Haustiere. Er wurde angerufen und um Hilfe gebeten in Kämpfen aller Art, bei Kriegsgefahren, aber auch für gutes Wetter und gegen Fieber, Beschimpfungen und Versuchungen. Dargestellt wird er als Ritter mit und ohne Pferd, mit durch Schwert oder Lanze durchbohrtem Drachen. Deshalb sagt Ihnen ja der Name Georg der Drachentöter etwas. Auch das Georgskreuz in der englischen Nationalfahne geht auf ihn zurück. Der 23. April gilt als Gedenktag und wird deshalb oft Georgstag genannt. Der heilige Pankratius ist ebenfalls den Märtyrertod gestorben. Das geschah wohl um 304 herum in Rom. Auch er wurde unter der Herrschaft des Kaisers Diokletian wegen seines Glaubens enthauptet. Er zählt zu den römischen Märtyrern der frühen christlichen Kirche. Allerdings ist er keiner der 14 Nothelfer. Pankratius wird aber den 5 Eisheiligen zugeschrieben. Die Eisheiligen zählen zu den Wetterheiligen. Nach dem heiligen Pankratius

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1: Die Clara-Zetkin-Straße in Aschersleben. Mitte der 30er Jahre begann links der Magdeburger Chaussee der Bau einer Siedlung für Arbeiter und kleinere Beamte der gleichfalls zu dieser Zeit errichteten Junkerswerke. Die Siedlung wurde deshalb auch Junkerssiedlung genannt. Eine der dabei entstandenen Straßen erhielt am 8. November 1939 den Namen Planetta-Straße. Planetta nahm unter der Leitung von Franz Holzweber an einer Aktion der österreichischen Nationalsozialisten gegen die österreichische Regierung teil. Dabei erschoss er den österreichischen Bundeskanzler und Außenminister Engelbert Dollfuß am 25. Juli 1934. Am 7. November 1945 wurde die Planetta-Straße in Clara-Zetkin-Straße umbenannt. Clara Zetkin wurde am 5. Juli 1857 im Erzgebirge geboren. In den 70er Jahren des 19. Jahrhunderts knüpfte sie die ersten Kontakte zur Sozialdemokratie und lernte dabei den russischen Revolutionär Ossip Zetkin kennen. In späteren Jahren auch Lenin. Im Jahre 1878 wurde sie Mitglied der Sozialistischen Arbeiterpartei, der SAP. 1892 gründete Zetkin die sozialdemokratische Frauenzeitschrift Die Gleichheit. Clara Zetkin kämpfte Zeit ihres Lebens gegen den Kapitalismus und für die Gleichberechtigung der Frau. Sie gilt außerdem als Führerin der deutschen und internationalen Arbeiterbewegung. Am 20. Juni 1933 stirbt Clara Zetkin nach schwerer Krankheit in Archangelskoje bei Moskau. Ihre Urne wurde an der Kremlmauer in Moskau beigesetzt. Das war Wissenswertes über die Clara-Zetkin-Straße, gesprochen von Dieter Karaj für Radio HBW.

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1: 1 Uhr.
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2: Diese Nacht ist sternklar und die Tiefstwerte liegen bei etwa 19 Grad. Im Verlauf des Tages steigen die Temperaturen heute auf 37 Grad an. Es wird überwiegend sonnig sein und nur ab und zu sind leichte Wolken zu sehen. Am Abend sinken die Temperaturen dann auf 31 Grad ab. Vereinzelt sind dann auch Regenschauer und sogar Sturmböen möglich. Der weitere Trend. In den kommenden Tagen kühlt es sich dann leicht ab. Die Temperaturen erreichen Werte um die 26 Grad. Am Himmel sind dann meist dichte Wolken zu sehen und vereinzelt kann es nicht nur regnen, sondern auch windig werden. Eine angenehme Nacht wünscht Ihnen Vanessa Heinel.
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1: Die Rabenkrähe. Der meist schlichtweg als Krähe bezeichnete schwarze Vogel heißt genau genommen Rabenkrähe und ist eine von zwei Erscheinungsbildern der Aaskrähe. Die zweite sogenannte Morphe ist die Nebelkrähe. Diese ist in unserer Region eher selten anzutreffen. Ihr Verbreitungsgebiet ist weiter im Osten von Deutschland sowie in Osteuropa. Jedoch kommt es in Gebieten, in denen beide Morphe auftreten, des Öfteren zu Verpaarungen der beiden Krähen. Im Gegensatz zu den rein schwarzen Rabenkrähen haben Nebelkrähen ein grauschwarzes Federkleid. Die Rabenkrähe wird für den Laien auch manchmal als Rabe bezeichnet. Sicher sehen sich die beiden schwarzen Vögel sehr ähnlich und gehören ja auch zur selben Familie. Dennoch ist die Krähe viel kleiner als der Kolkrabe und vor allem weitaus häufiger anzutreffen. Auch die Stimmen der beiden Arten sind, wenn man es denn erst einmal weiß, relativ leicht auseinanderzuhalten. Die Krähe gibt eher krächzende Laute von sich, die wie ein krächzendes klingen. Der Rabe klingt eher tief und hohl.

Die Rabenkrähe wird 45 bis 46 cm groß und ihr eigentlich schlicht schwarz wirkendes Gefieder glänzt bei ausreichender Beleuchtung metallisch. Die Rabenkrähe ist nahezu im gesamten gemäßigten Raum Europas zu finden. Nur in der Nähe des Polarmeeres kann man keine Krähen mehr finden. Krähen leben außerhalb der Brutzeit oft in großen Schwärmen zusammen. Während der Brutzeit kapseln sich die Paare vom Schwarm ab. Jungvögel und Krähen ohne Partner bleiben indessen in der Gruppe. Fällt ein Partner aus, so sucht sich die hinterbliebene Krähe dann relativ schnell einen neuen Partner aus dem Junggesellenschwarm. Zwischen Ende Februar und Mai beginnt dann die Brutsaison. Das Gelege umfasst meist 2 bis 6 Eier. Diese werden etwa 20 Tage lang ausgebrütet. Nach 28 bis 38 Tagen werden die Küken flügge. Die Eltern müssen ihre Jungen vor allem gegen Artgenossen und Marder verteidigen. Je nach Region sind nur 7 bis 60% der Bruten erfolgreich. Das Höchstalter einer Krähe liegt in freier Natur bei 19 Jahren. Krähen ernähren sich äußerst vielseitig. Die Hauptnahrungsquellen der Art sind Getreidesamen und wirbellose Tiere und kleine Wirbeltiere sowie Vogeleier. Allerdings landen auch immer wieder Aas und Abfälle auf ihrem Speisezettel. Das verhalf der Rabenkrähe allerdings zu zweifelhaftem Ruhm, der sich auch in ihrem weiteren Namen Aaskrähe widerspiegelt. Das massenhafte Auftreten der Vögel nach Schlachten oder an Hinrichtungsstätten wirkte für die Menschen damals, als seien Krähen Boten des Todes. Später sahen die Menschen Krähen und Raben vor allem als Schädlinge an, die sich an ihren landwirtschaftlichen Erträgen sowie am Wildbret zu schaffen machten. Dies führte zu einer konsequenten Bejagung. Jedoch wurde die Krähe niemals bis an den Rand der Ausrottung gebracht, sodass die Bestände bis heute als stabil gelten. Das war ein Beitrag über die Rabenkrähe, gesprochen von Mandy Politz für Radio HBW.

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1: Ferien und Freizeit rund um die Burg Falkenstein. Burchard von Konradsburg, der um 1120 die Burg Falkenstein errichtete, gilt als Urvater dieser Kulturlandschaft. Seit Jahrhunderten lebt der Mensch mit der Natur hier im Einklang. Forstwirtschaft hat in den zurückliegenden 150 Jahren die Wälder des Unterharzes geprägt. Klare Gebirgsbäche, schmale Auen, verwaiste Dorfstellen und aufgelassene Steinbrüche geben Tieren und Pflanzen Raum zum Gedeihen. Technische Denkmale vergangener Zeiten zeugen davon, wie sich Mensch und Natur zusammenfügen. Geschützte Biotope und Naturschutzgebiete der Region, Selketal, Friedrichshohenberg und Klusberg, beherbergen selten gewordene Luchse, Schmetterlinge, Vögel und eine Vielzahl bedrohter Pflanzenarten, wie zum Beispiel das gefleckte Knabenkraut und das Leberblümchen. Die abwechslungsreiche und hervorragende Kulturlandschaft wird durch eine gastronomische Vielfalt ergänzt. Diese reicht von der ländlichen, rustikalen Dorfwirtschaft bis zum 4-Sterne-Hotel. Die Region bietet auch viele Sport- und Freizeitangebote. Neben Radfahren und Wandern sind Tennis, Schwimmen sowie Golfen auf dem 18-Loch-Platz angesagt. Lassen Sie sich also von dem Flair der Burg und Ihrer Region begeistern. Dies war ein Beitrag für Radio HBW, gesprochen von Jörg Buschmann.

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1: Der Schlangenzauber, eine Sage aus Harzgerode. Zu einem armen Fuhrmann in Harzgerode kam einstmals ein Slowake. Dieser schenkte den Kindern blinkende Näpfchen und Töpfchen und der Frau eine blitzblanke Kasserolle. Dafür lud ihn die Frau ein, in die Stube zu treten, sich auszuruhen und das Mittagessen mit ihnen zu teilen. Der Mausefallenhändler war darüber sehr erfreut. Während des Essens fragte er die Frau, ob sie wohl einmal mit ihm auf die Burg Anhalt ginge. Er wolle gern sehen, was davon noch stünde. Die Frau verneinte, weil sie dazu keine Zeit hätte. Aber ihr Mann, der Lohnfuhren tätigte, wenn auf dem Acker nichts zu tun sei, könne mitgehen. Daraufhin ging der Fremde fort und sagte, dass er am anderen Tag wiederkommen werde. Der Fuhrmann aber kam an diesem Tage sehr spät nach Hause. Dabei erzählte er seiner Frau so viel Neuigkeiten, dass diese vergaß, den Slowaken zu erwähnen. Doch in der Nacht wachte der Fuhrmann auf und sah zwei Mausefallenhändler vor seinem Bett stehen. Sie zwangen ihn aufzustehen und sich nicht zu weigern, sonst würde es ihm schlimm ergehen. Lumme, so hieß der Fuhrmann, wagte nicht zu widersprechen, zog sich voller Angst an und ging mit. »Es soll dein Schaden nicht sein«, sagten die Männer. »Fahre uns zu der Lehmgrube, von welcher du heute Lehm geholt hast.« Also stiegen die drei Männer stillschweigend hinauf zu der Burg. In der Nähe der Lehmgrube stand ein Eschenbaum, darunter ein Dreifuß mit der Pfanne. Die Männer sammelten Reisig und zündeten ein Feuer an. Dann holte der eine von ihnen ein Ei aus seiner Tasche. Er öffnete es und zog einen langen Papierstreifen daraus hervor. Auf dem Papier sah Lumme eine Menge seltsamer Buchstaben und Zeichen, ganz andere, als er schreiben konnte. Mit diesem Papierstreifen bildete der fremde Mann einen Kreis um alle drei. Dann fingen die beiden Fremden an, in einer ihm unbekannten Sprache in den Wald hineinzurufen. Da ringelte sich mit einem Male eine große Schlange in den Kreis hinein. Der Harzgeröder fürchtete sich zuerst, denn der eine Slowake ergriff die Schlange, schlachtete sie, schnitt sie in drei Teile und briet sie mit Butter in der Pfanne. Die beiden Fremden aßen jeder ein Stück. Aber der Lumme bedankte sich für seinen Teil, das wäre nichts für ihn. Er würde lieber Klunz und Pflaumen essen. Die Männer bedauerten, so etwas nicht zu haben. Da er sich aber geweigert habe, von der Schlange zu essen, dürfte er auch nicht mit in die Lehmgrube. Das war aber Lumme gerade recht, denn es war ihm schon längst unheimlich zumute. Der eine Fremde pochte nun dreimal auf den Boden. Daraufhin tat sich eine Höhle auf, in der man Gold und Silber liegen sah. Die Slowaken gingen hinein, packten sich alle Taschen voll und nahmen auch für den Harzgeröder zwei Hände voll mit. Dies gaben sie ihm. Doch verabreichte ihm jeder auch noch eine Maulschelle, dass ihm der Kopf brummte und sich alles um ihn herum drehte. Früh erwachte der Fuhrmann in seinem Bett, aber er wusste nicht, wie er hineingekommen war. Zuerst dachte er, er hätte alles nur geträumt, aber er lag ja im vollen Anzug im Bett und in zwei Taschen hatte er je eine Handvoll Gold. Sie hörten eine Sage aus Harzgerode, gesprochen von Julia Blisse für Radio HBW.

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2: 2 Uhr.
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4: Diese Nacht ist sternklar und die Tiefstwerte liegen bei etwa 19 Grad. Im Verlauf des Tages steigen die Temperaturen heute auf 37 Grad an. Es wird überwiegend sonnig sein und nur ab und zu sind leichte Wolken zu sehen. Am Abend sinken die Temperaturen